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1: Mit über 360 Sachen über so eine Rennstrecke fliegen, ne? Na, eine 3 stand da vielleicht nicht vor, aber mit deutlich über 200 bin ich mal mit so einem Renn-Porsche über die Formel-1-Strecke in Zandvoort in den Niederlanden gedüst. Ich glaube, 3 Runden habe ich als Beifahrerin ausgehalten. Boah, danach war mir erstmal stundenlang richtig schlecht, ja? Mit einem Formel-1-Auto ist man natürlich noch schneller unterwegs. Warum? Ja, die haben eine enorme Motorleistung und auch das Design spielt da eine große Rolle. Und das hat eine wirklich beeindruckende Reise hinter sich. Christoph Hausdorff aus dem Brillux-Radio-Team dreht mit uns die Zeit jetzt mal zurück. Christoph, wenn wir die Rennwagen von früher mit heute vergleichen, da ist ja optisch so einiges passiert, ne?
2: Ja, definitiv. Insgesamt war das Design in den 60ern eher minimalistisch, erinnerte an eine lange, dicke Zigarre mit 2 Rädern links und rechts, Frontmotor, freistehende Reifen, spitze Nase, die Aerodynamik spielte da kaum eine Rolle, Gewicht sparen war das A und O und dann kamen die Flügel in die Formel 1. Erste Tests gab es.
1: Was hat es mit den Flügeln bitte auf sich?
2: Ja, nicht um in die Luft abzuheben, sondern im Gegenteil, um das Auto auf die Straße zu drücken. Viel Sog für mehr Bodenhaftung. Die Teams, die nutzten tatsächlich das umgekehrte Prinzip von Flugzeugflügeln. Lotus, Ferrari, Tyrrell, alle experimentierten. Ab 1972 tauchten dann die ersten richtig großen Flügel auf. Vorne ein flacher Querbalken vor den Rädern, hinten eine Art Riesenfächer. Die Autos, die wirkten fast wie kleine Flugzeuge.
1: Hat sich das Design der Formel-1-Wagen denn auch am Design des Zeitgeistes orientiert?
2: Ein bisschen schon in den 80ern, da wurden die Autos beispielsweise kantiger, erinnern seitdem an einen rechteckigen Kasten mit einem flachen Flügel vorne und einem modifizierten großen Fächerflügel hinten. Außerdem wurde die Form des Unterbodens weiterentwickelt. Das Auto, das liegt seitdem bei hohen Geschwindigkeiten sicherer auf der Fahrbahn. Seit den 90ern wird das Design von Computerprogrammen berechnet. Jeder Luftstrom wird optimiert. Die Autos, die bleiben breit, flach, mit einem großen Flügel vorne und einem großen Fächer hinten.
1: So, seit einiger Zeit fällt dann aber noch so ein Schutzbügel auf.
2: Ja genau, der Halo, den gibt es aber auch schon wieder inzwischen fast 10 Jahre. Musste mich damals als Zuschauer auch erstmal so ein bisschen daran gewöhnen, an diesen Anblick. Ist aber

0: ganz klar ein Sicherheitsgewinn. Der Halo, der soll den Formel-1-Piloten nämlich bei Überschlägen schützen oder zum Beispiel, wenn ein anderes Auto auf ihn trifft.
1: Vom langen, dicken Zigarren-Look zu Hightech-Rennmaschinen mit flachen Nasen, breiten Unterböden und extrem komplexen Flügeln. Ein Formel-1-Auto, das ist pure Ingenieurskunst, ja, in Bewegung. Unglaublich faszinierend. Mir aber, ehrlich gesagt, viel zu schnell zum Mitfahren. Wird mir nur schlecht werden.
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1: Im Studio Anna Löwer. Ab heute können Privathaushalte die neue staatliche Prämie für E-Autos beantragen. Je nach Einkommen und Fahrzeug gibt es bis zu 6.000 Euro Zuschuss. Die Förderung gilt auch rückwirkend für Autos, die seit Jahresbeginn zugelassen wurden. Innenminister Dobrindt will massiv in den Zivilschutz investieren. Dabei soll ein 10 Milliarden Euro Sonderprogramm aufgelegt werden. Das Geld soll etwa in Ausrüstung, Personal und Technik des THW fließen. Das entsprechende Gesetz will die Bundesregierung am Mittwoch beschließen. Bei einem Angriff auf eine Moschee im kalifornischen San Diego sind 5 Menschen ums Leben gekommen. Nach Polizeiangaben wurden 3 Menschen vor einem islamischen Zentrum erschossen, darunter ein Sicherheitsmitarbeiter. Die beiden mutmaßlichen Täter, offenbar Minderjährige, wurden später tot in einem Auto gefunden. Drittes Spiel, dritte Niederlage. Das deutsche Eishockeyteam hat bei der WM in der Schweiz am Abend auch ihr drittes Vorrundenspiel verloren. Gegen die Gastgeber stand es am Ende 1:6 aus deutscher Sicht. Gegen die USA morgen Abend muss ein Sieg her, sonst ist das deutsche Team raus.
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1: Ein Kumpel von mir, der fährt regelmäßig nach Dänemark. 3 Wochen Airbnb, direkt an der Küste, eine Menge Holz, alles super, super cozy. Das ist so dieses typische nordische Gemütlichkeitsgefühl. Oder? So ein knackender Kamin. Herrlich, dieses Gefühl, diese cozy Vibes. Die bringen Menschen, Künstler auch auf die Leinwand, habe ich mir jetzt sagen lassen. Hüggemalerei nennt man das, Alexandra Peters. Warum gelingt das ausgerechnet den Künstlern aus dem Norden so gut?
2: Wahrscheinlich, weil sie genau wissen, wie man sich drinnen schön macht. Denn draußen ist es in den nordischen Ländern, vor allem im Winter, oft grau, dunkel und kalt. Also holen sie sich das Licht ins Haus und auf die Leinwand. Carl Larsson zum Beispiel, der malte sein eigenes Zuhause in Schweden mit Kindern, Stoffmustern, offenen Fenstern und Sonne auf Holz. Da riecht man fast den frisch gebackenen Kuchen.
1: Ja, das klingt nach einem ziemlich perfekten Nachmittag. Gibt es da noch mehr, die so malen?
2: Claro, Willem Hammarskjöld zum Beispiel. Bei ihm ist alles ruhig, fast leer. Eine Frau am Fenster, graue Wände, ein bisschen Licht auf dem Boden und trotzdem ist's warm. Dann Peter Severin Kreuer, der zeigt das Gegenteil. Helles Sommerlicht, Menschen am Strand, Abendstimmung in Skagen. Und Fanny Hjurberg, die war im 19. Jahrhundert in Finnland eine der ersten Malerinnen überhaupt. Sie zeigt die Natur so still, dass man sie schon fast hören kann. Alles wirkt ehrlich, unaufgeregt, cozy eben.
1: Ja, das hat ja irgendwie was Zeitloses, ne? Warum wirken diese Bilder auch heute noch so heimelig?
2: Weil sie zeigen, was wir alle brauchen. Ruhe, Licht und Nähe. Kein Luxus, keine Inszenierung, einfach Geborgenheit. Diese Künstler haben das eingefangen, bevor das Wort Hygge überhaupt erfunden war.
1: Kunst wie ein warmer Raum. Schön beschrieben. Das ist die Hygge-Malerei. Alexandra, ich danke dir.
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1: Im Studio Anna Löwer. Innenminister Dobrindt will massiv in den Zivilschutz investieren. Dabei soll ein 10 Milliarden Euro Sonderprogramm aufgelegt werden. Das Geld soll etwa in Ausrüstung, Personal und Technik des THW fließen. Das entsprechende Gesetz will die Bundesregierung am Mittwoch beschließen. Ab heute können Privathaushalte die neue staatliche Prämie für E-Autos beantragen. Je nach Einkommen und Fahrzeug gibt es bis zu 6.000 Euro Zuschuss. Die Förderung gilt auch rückwirkend für Autos, die seit Jahresbeginn zugelassen wurden. In der Görlitzer Innenstadt ist am Abend ein Mehrfamilienhaus nach einer Gasexplosion eingestürzt. Laut Polizei werden aktuell noch 3 Menschen vermisst. Es ist unklar, ob sie sich im Gebäude aufgehalten haben. Nach ihnen wird weiter gesucht, unter anderem mit Spürhunden. Drittes Spiel, dritte Niederlage. Das deutsche Eishockey-Team hat bei der WM in der Schweiz am Abend auch ihr drittes Vorrundenspiel verloren. Gegen die Gastgeber stand es am Ende 1:6 aus deutscher Sicht. Gegen die USA morgen Abend muss ein Sieg her, sonst ist das deutsche Team raus.
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1: Essen ist seit Jahrhunderten eins der Lieblingsmotive, nicht nur von Food-Influencern, sondern alle Künstler finden Essen irgendwie gut. Ich bin jetzt keine Künstlerin, aber ich habe Hunger und deswegen hat Alexandra Peter sich mal angeschaut, welche Künstler uns wirklich Appetit machen können.
2: So einige, da schien dann der Hunger echt groß zu sein. Ein Klassiker ist definitiv Paul Cézanne. Der hat Äpfel, Birnen und Pfirsiche gemalt, als wären sie kleine Charaktere. Seine Stillleben sind fast schon meditativ, keine Dekoration, sondern fast eine Studie übers Sehen selbst. Und trotzdem sehen die Früchte so lecker aus, dass man reinbeißen möchte.
1: Okay, also eher die feine Kunstvariante. Gab es denn später auch so Künstler, die das Ganze ein bisschen poppiger gemacht haben?
2: Oh ja, in der Pop-Art ging es dann richtig los. Wayne Thiebaud zum Beispiel, der hat Kuchen, Torten, Eisbecher und Hotdogs gemalt, als wären sie Juwelen. Glänzend, bunt, perfekt aufgereiht. Seine Werke sehen aus wie aus einer amerikanischen Konditorei, aber eigentlich zeigen sie auch, wie sehr Konsum Teil der Kultur geworden ist.
1: Und so in unserer Zeit, gibt es denn da Künstler, die heute noch mit Essen spielen, also jetzt im übertragenen Sinne?
2: Na klar, heute wird das Thema Essen oft mit Humor oder Ironie gespielt. Die japanische Künstlerin Yayoi Kusama zum Beispiel hat schon Kürbisse in grellen Mustern bemalt, fast wie Pop-Art zum Anbeißen. Und der Fotograf Martin Parr zeigt in seinen Bildern, wie übertrieben und manchmal absurd unser Verhältnis zu Fastfood und Genuss geworden ist. Also weniger Stillleben, mehr Gesellschaftsspiegel.
1: Also Essen ist in der Kunst offensichtlich immer angesagt. Ich persönlich wäre jetzt so hungertechnisch eher bei der Pop-Art, also so Kuchen, Torten, Eisbecher, Hotdogs, würde ich jetzt irgendwie alles essen.
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1: Im Studio Anna Löwer. Ab heute können Privathaushalte die neue staatliche Prämie für E-Autos beantragen. Je nach Einkommen und Fahrzeug gibt es bis zu 6.000 Euro Zuschuss. Die Förderung gilt auch rückwirkend für Autos, die seit Jahresbeginn zugelassen wurden. Die Diskussion um ein Social-Media-Verbot für Kinder in Deutschland hält an. Laut einer aktuellen Umfrage sind 2/3 dafür. Viele zweifeln aber, dass das umgesetzt werden kann. Auch Forscher sind skeptisch. Sie wollen etwa strengere Regeln für Plattformen. In Australien gilt schon ein Social-Media-Verbot für unter 16-Jährige. In der Görlitzer Innenstadt ist am Abend ein Mehrfamilienhaus nach einer Gasexplosion eingestürzt. Laut Polizei werden aktuell noch 3 Menschen vermisst. Es ist unklar, ob sie sich im Gebäude aufgehalten haben. Nach ihnen wird weiter gesucht, unter anderem mit Spürhunden. 3. Spiel, 3. Niederlage. Das deutsche Eishockey-Team hat bei der WM in der Schweiz am Abend auch ihr 3. Vorrundenspiel verloren. Gegen die Gastgeber stand es am Ende 1:6 aus deutscher Sicht. Gegen die USA morgen Abend muss ein Sieg her, sonst ist das deutsche Team raus.
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1: Essen gehen heißt für mich, ich muss nicht selbst kochen und meistens schmeckt's auch viel besser.

0: als das, was ich kochen würde. Aber es gibt Restaurants, bei denen geht es nicht nur um das fantastische Essen. Da wird das Essen zu einem Abenteuer, zu einer Art Nervenkitzel. Meine Kollegin Linda Wilmes hat sich das mal genau angeschaut. Linda, was passiert da? Warum geht Essen plötzlich in Richtung Nervenkitzel?
1: Weil manche Restaurants heute nicht mehr satt machen wollen, sondern wach. Ich habe dir 3 Beispiele mitgebracht und da geht's richtig ab. Und die Architektur spielt dabei eine ziemlich große Rolle.
0: Okay, dann leg mal los, wo starten wir denn?
1: In Spanien, im Disaster Café. Da sitzt du ganz normal am Tisch, bestellst dein Essen und plötzlich Erdbeben. Der Boden wackelt, Gläser klirren und die Lampen schwingen.
0: Okay, das klingt jetzt nicht so wirklich nach einem entspannten Dinner.
1: Überhaupt nicht. Das Erdbeben ist zwar simuliert, aber für den Körper total real. Die Architektur ist technisch extrem präzise gebaut. Mit massiven, fest verankerten Möbeln und beweglichen Böden. Alles ist so konstruiert, dass es instabil wirkt, ohne wirklich gefährlich zu sein. Der Puls ist oben, der Körper im Alarmmodus. Und genau das bleibt hängen.
0: Also eher Adrenalin statt Aperitif. Wie geht's weiter mit Nummer 2?
1: Das Devil Island Prison in China. Und da wird's nochmal ein bisschen intensiver, denn schon der Eintritt ist Teil der Architekturerfahrung. Man muss zum Beispiel seine Fingerabdrücke abgeben. Es gibt klare Regeln und ganz feste Abläufe.
0: Fingerabdrücke. Fühlt man sich dann wie so ein Insasse da?
1: Yep, die Räume sind eng, Materialien hart, schwere Türen, ganz karge Zellen und kaum Privatsphäre. Diese Architektur erzählt von Macht, von Disziplin und auch von Überwachung. Man geht nicht essen, man wird eingeliefert.
0: Boah, spätestens jetzt hätte ich keinen Appetit mehr, ich persönlich jetzt. Fühlt sich eher so an, als hätte man da ein bisschen Freiheitsentzug statt ein leckeres Essen. Was kommt denn noch?
1: Das Hospitalis in Riga in Lettland. Ein Restaurant, das aussieht wie eine Klinik. Ja, das gibt's wirklich. Weiße Wände, kaltes Licht, tausende medizinische Geräte überall. Und gegessen wird auf OP-Liegen oder an Behandlungstischen.
0: Krankenhausatmosphäre zum Essen.
1: Exakt. Und genau das ist auch der Punkt. Krankenhäuser sind Orte, an denen wir Kontrolle abgeben, uns ausliefern. Und das ist oft verbunden mit Angst. Die Architektur greift das bewusst auf und macht es zum Erlebnis. Der Raum konfrontiert uns mit Unbehagen und das vermeiden wir normalerweise. Naja, ob man das mag, das ist Geschmackssache.
0: Ja, jeder soll ja am Ende so essen, dass er das auch gut findet. Hier geht es ja vielleicht auch gar nicht so richtig ums Essen bei den Restaurants, sondern eher mehr um Adrenalin, Kontrolle und Angst. Um Gefühle, die wir sonst draußen im echten Leben erleben. Und da zeigt sich, Architektur kann mit der richtigen Story zum verrückten Erlebnis werden, zum Spielplatz der Sinne und vielleicht auch ein bisschen den Appetit verderben. Aber das ist ja in dem Fall okay.
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1: Im Studio Silas Quiring. Die Bundesregierung will mehr Tempo bei der E-Mobilität machen. Ab heute können Privathaushalte eine E-Auto-Prämie beantragen. Je nach Automodell, Haushaltsgröße und Einkommen werden bis zu 6.000 Euro zugeschossen. Die Prämie gilt rückwirkend für Autos, die in diesem Jahr bereits neu zugelassen wurden. Die Diskussion um ein Social-Media-Verbot für Kinder in Deutschland hält an. Laut einer aktuellen Umfrage sind 2/3 dafür. Viele zweifeln aber, dass das umgesetzt werden kann. Auch Forscher sind skeptisch. Sie wollen etwa strengere Regeln für Plattformen. Der Zustand der Wälder in Deutschland bleibt schlecht. Der Waldeigentümerverband AGDW sagt, Trockenheit und Dürre setzten den Bäumen weiter stark zu. Das berichtet die Rheinische Post. Landwirtschaftsminister Rainer stellt heute die neue Waldzustandserhebung vor. Elon Musk ist mit seiner Milliardenklage gegen das KI-Unternehmen OpenAI gescheitert. Ein Gericht in Kalifornien wies die Vorwürfe gegen OpenAI als verjährt zurück. Musk hatte dem ChatGPT-Entwickler vorgeworfen, die Sicherheit der Technologie vernachlässigt und nur den Profit der Investoren im Blick gehabt zu haben.
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2: Dienstagmorgen einen schicken Start in diese neue Woche, die ja definitiv auch wärmer wird als die letzte. Die Eisheiligen, die haben wir jetzt erstmal erfolgreich hinter uns gelassen. Kommt gut raus, Tim Reimann hier für euch am Mikrofon. Guten Morgen.
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0: Ich bin ja kein Luxusmodekerl. Das kann ich mir gar nicht leisten und ich sage euch auch ehrlich, das will ich mir auch gar nicht leisten. Und ich muss auch sagen, ich habe das Gefühl, dass so Luxusmode nicht wirklich nachhaltiger ist als diese Fast Fashion. Ne? Dieses dreimal tragen, danach direkt den Müll. Oder vielleicht ja doch. Das hat sich meine Kollegin Amina Jemai Astiban für uns mal angeschaut.
1: Eins ist klar, nachhaltige Luxusmode geht. Das zeigt uns Stella McCartney ja schon seit Jahren und gilt damit auch als Pionierin. Denn seitdem sie ihr Label 2001 gegründet hat, da war für sie ganz klar, bei ihr gibt's keinen Platz für Pelz, kein Leder, einfach gar keine tierischen Materialien.
0: Ja, und das ist ja auch schon wieder wirklich bemerkenswert, weil die Luxusmode doch lange genau darauf aufgebaut war.
1: Ja, total. Also ich finde, das Spannende ist, Stella McCartney, die hat damit nicht einfach nur verzichtet, sondern auch Alternativen geschaffen, wie veganes Leder, recycelte Stoffe, Biobaumwolle und innovative Materialien wie Micell. Das ist aus Pilzgeflecht. Aber es geht nicht nur ums Material, sondern um das ganze System, von der Produktion bis zum Wiederverkauf.
0: Und wie sieht's jetzt bei so ganz klassischen Luxusmodehäusern aus? Gehen die da mit?
1: Ja, mittlerweile schon.

0: machen, zumindest versuchen sie es. Ein gutes Beispiel dafür ist Prada mit ihrem Re-Nylon-Projekt. Da werden Taschen und Accessoires aus recyceltem Nylon hergestellt. Und das kommt unter anderem aus alten Fischernetzen oder Industrieabfällen. Oder Burberry, die setzen stärker auf Kreislaufmodelle wie Reparaturservices oder Weiterverkaufsprogramme. Und Hermès verarbeitet Taschen gleich so, dass sie jahrzehntelang halten und sonst auch immer repariert werden können.
1: Heißt also, Nachhaltigkeit im Luxus ist nicht nur Materialfrage, sondern eher so eine Philosophiesache.
0: Ja, genau. Die Branche, die stellt sich gerade grundsätzlich um. Neue Materialien, aber vor allem neue Modelle. Also reparieren, weiterverkaufen, länger nutzen, statt ständig neu kaufen. Und trotzdem, Kritik am Greenwashing gibt es auch weiterhin. Ne? Aber der Druck wächst einfach durch bewusstere Kundschaft und weil Luxusmarken einfach merken, dass ihre Glaubwürdigkeit davon abhängt.
1: Luxus ohne schlechtes Gewissen. Das ist doch vielleicht dann kein Standard, aber die Richtung ist definitiv klar. Amina, ich danke dir. Macht euch einen schönen Dienstagmorgen.

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1: Es geht ziemlich wolkig in den Morgen. Ab und zu hängt auch mal Nebel drin und an der Ostseeküste kann es vereinzelt ein bisschen regnen. Im Laufe des Tages gibt es weiter viele Wolken und dann kommen auch von Westen her Regen und Schauer dazu, im Osten sogar mit Gewitter. Dazu Höchstwerte von 14 bis 22 Grad. Morgen bleibt es wechselnd bewölkt mit verbreitet Schauern und später auch Gewittern, maximal 23 Grad.
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2: Schutzschild für Millionen Kinder. Stellt euch vor, ihr lebt in einem Ort, wo der Arzt Tage entfernt ist. Für Millionen Kinder ist das Alltag. Selbst eine einfache Impfung gegen Masern oder Polio ist für sie unerreichbar. Doch jetzt gibt es eine Nachricht, die Hoffnung macht. In einer beispiellosen Kraftanstrengung ist es UNICEF und der

0: WHO gelungen, 18 Millionen dieser sogenannten Zero-Dose-Kinder zu erreichen. Also Kinder, die zuvor noch nie eine Spritze gesehen haben. Mobile Teams haben sich durch Krisengebiete in Afrika und Asien gekämpft und erreichten unter anderem in Äthiopien, Kenia und Somalia mehr als 60% aller Kinder unter 5 Jahren, die bislang noch keine Impfung erhalten hatten.
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2: Mit Tim Reimann hier am Mikrofon. Guten Morgen, schönen Dienstag, guten Morgen. In ein paar Wochen ist es schon soweit. Habt ihr Sonnenschirm? Rock am Ring geht los. Irre, wie schnell das Jahr jetzt doch dann irgendwie ging. Und bevor wir zusammen mit euch am Ring rocken, schauen wir uns an, wo das erste Mal auf dieser Welt überhaupt gerockt wurde. Wann und wo ist denn der erste Rocksong zum Beispiel entstanden? Ich wüsste es jetzt nicht aus der Hosentasche raus. Bis jetzt. Wir ändern das. Hier in 7 Minuten.

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1: Alternative Rock, Punk, Metal, Indie, Grunge, Hard Rock, Glam Rock, Soft Rock, Pop Rock. Rock ist ja so vielfältig, wie wir Menschen es sind. Aber woher kommt denn dieser Rock, der jetzt in gut zwei Wochen in der Eifel zelebriert wird bei Rock am Ring? Was ist denn der Urgroßvater oder die Urgroßmutter von den Rocksongs? Daniel Peters, der hat sich mal in den Rock-Geschichtsbüchern getümmelt.
2: Nee, also einen in dem Sinne allerersten Rocksong, den gibt's nicht. Aber es gibt Rock Around the Clock von Bill Haley and His Comets. 1955 war das. Da ist der auf Platz 1 der US-Charts gestürmt. Und das war so der Startschuss dafür, dass Rock oder Rock'n'Roll im Mainstream angekommen ist.
1: Ja, und der ist ja wirklich bis heute auf jeden Fall auch ein Ohrwurm. Aber wie ist die Rockmusik entstanden? War die dann mit dem Fingerschnippen einfach plötzlich da, oder?
2: Der Rock'n'Roll hat seinen Ursprung tatsächlich in ganz anderen Genres. Die Wurzeln sind Blues, R&B, Gospel, also die Musik afroamerikanischer Communities in den USA. In den Songs

0: Morgens ging's um Alltagsthemen, Leid, Hoffnung, Rassismus, soziale Ungleichheit. Musikalisch starke Rhythmen, dieses Call and Response und verdammt viel Gefühl. Weiße Plattenproduzenten, die haben das Potenzial erkannt für den kommerziellen Erfolg weißer Künstler. Also wurden Elemente übernommen und poliert. So ist dann der Rock'n'Roll entstanden. Elvis Presley vor allem, der hat den Rock'n'Roll dann massentauglich gemacht, auch mit Coverversionen schwarzer Künstler. Die Bewertungen sind unterschiedlich, die einen kritisieren das, die anderen sehen Presley aber auch als Brückenbauer für die Black Music in den Mainstream.
1: Wie sind jetzt diese ganzen Untergenres von Rock entstanden, die wir heute kennen?
0: Gerade in den 60er, 70er Jahren, da hat sich der Rock enorm weiterentwickelt. Wir denken an Bands wie The Beatles und The Rolling Stones. Rock wird experimenteller, Rock wird politischer. Plötzlich geht es um Themen wie den Vietnamkrieg, die Bürgerrechtsbewegung, Protestkultur. Rock wird zum Sprachrohr und neue Richtungen entstehen. Punk als rohe, wütende Gegenbewegung zum Mainstream, Metal mit härteren Sounds und virtuosen Gitarren, andere mischten Rock mit Pop, Elektronik oder düsteren Klangwelten und es entstanden dann Formen wie Alternative oder Grunge. Im Grunde ist Rockmusik also wie ein Stammbaum, ein gemeinsamer Ursprung und ganz viele Äste, die in unterschiedliche Richtungen wachsen. Na, und heute verschwimmen die Grenzen mehr denn je. Rock trifft auf Pop, Hip-Hop oder elektronische Musik. Aber egal ob in den Charts oder auf Festivals, ohne die afroamerikanische Black Music gäbe es das alles nicht.
1: Von Blues und Gospel bis zu Punk und eben Metal. Rockmusik hat sich über die Jahrzehnte immer wieder neu erfunden. Daniel, ich danke dir.

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1: Es ist kurz vor sieben an diesem sehr frühen, noch Dienstagmorgen. Schönen guten Morgen zusammen. Wer hat denn zufälligerweise gerade 54 Millionen Euro rumliegen? Zeigt mir mal die Person, die jetzt die Hand gehoben hat. Vielleicht im Halbtraum, im Halbschlaf noch, ne? Falls es aber jemanden wirklich gibt, der zufälligerweise auch noch hoch interessiert an Kunst ist und das nötige Kleingeld von über 54 Millionen Euro rumliegen hat, für den haben wir gleich nach sieben ein ganz besonderes Schmankerl der Künstlerin Frida Kahlo.

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1: Im Studio Silas Quiring. Die Bundesregierung will mehr Tempo bei der E-Mobilität machen. Ab heute können Privathaushalte eine E-Auto-Prämie beantragen. Je nach Automodell, Haushaltsgröße und Einkommen werden bis zu 6.000 Euro zugeschossen. Die Prämie gilt rückwirkend für Autos, die in diesem Jahr bereits neu zugelassen wurden. Der Zustand der Wälder in Deutschland bleibt schlecht. Der Waldeigentümerverband AGDW sagt, Trockenheit und Dürre setzten den Bäumen weiter stark zu. Das berichtet die Rheinische Post. Landwirtschaftsminister Rainer stellt heute die neue Waldzustandserhebung vor. Die Bundesregierung will heute offenbar den Wiederverkauf des Energiekonzerns Uniper auf den Weg bringen. Wie die Süddeutsche schreibt, soll der Bund die Mehrheit der Anteile loswerden. Der Staat hatte Uniper im Zuge der Energiekrise verstaatlicht und mit gut 13 Milliarden Euro vor der Pleite gerettet. Das Umweltministerium ist weiter der Meinung, dass die deutschen Klimaziele bis 2030 erreicht werden können, anders als der Klima-Expertenrat. Der hatte eine deutliche Verfehlung vorhergesagt. Das Ministerium spricht dagegen von einer überschaubaren Lücke.
0: 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Und damit einen schönen Dienstagmorgen. Tim Reimann hier für euch. $54 Millionen. Dann seid ihr dabei bei einem Werk von Frida Kahlo. Sie hat ein Selbstporträt gezeichnet von sich, schlafend. Ich habe mir das Bild eben angeschaut und beim besten Willen, na, bei allem Respekt vor der Kunst. Aber ich habe keine Ahnung, warum dieses Werk so sackenteuer ist. Wir werden das aber zusammen rausfinden. Hier in 9 Minuten in genau 3 Songs.
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1: 54,7 Millionen US-Dollar für ein Selbstporträt. So viel Geld wurde noch nie für das Werk einer Künstlerin bei einer Auktion gezahlt. Das Kunstwerk stammt von der weltberühmten mexikanischen Künstlerin Frida Kahlo. Es zeigt sie schlafend in einem Bett, umgeben von Symbolen wie einem Skelett und Pflanzen, die ihre Auseinandersetzung mit Körperlichkeit, Schmerzen und Sterblichkeit zeigen. Vermutlich hätte es dieses und weitere Meisterwerke nie gegeben, wenn nicht ein einziger Moment in ihrem Leben alles verändert hätte. Mexico City im September 1925. Ein ganz normaler Tag. Bis eine Straßenbahn einen Bus rammt. Es kracht. Metall verschiebt sich, Menschen fliegen durcheinander. Im Bus die erst 18-jährige Frida Kahlo. Ihr Körper zerbricht. Wirbelsäule, Becken, Rippen, Beine. Ärzte glauben, sie wird nicht überleben. Doch sie tut es. Wochenlang liegt sie im Bett, in einem Gipskorsett. Bewegung unmöglich, allein mit Schmerz und Gedanken. Und dann passiert etwas Unerwartetes. Ihre Eltern bauen ihr eine Staffelei fürs Bett.

0: Ein Spiegel hängt über ihr. Frieda schaut hinein und beginnt zu malen. Nicht Blumen, nicht Landschaften. Sich selbst, Selbstporträts. Das Malen hilft ihr, um sich auszudrücken. Schmerz, körperliche Einschränkungen und Gefühle oft mit symbolischen Elementen und surrealen Details. Im Laufe ihres Lebens entstehen über 50 Selbstporträts. Ich male mich, weil ich so oft allein bin, sagt sie später. Aus Schmerz wird Kunst, aus Stillstand entsteht Ausdruck. Ihre Bilder sind roh, direkt, ehrlich. Sie zeigen ihren Körper, ihre Narben, ihre Gefühle, ohne Filter. Jahre später wird sie entdeckt. Frida Kahlo wird berühmt. Ihre Werke hängen heute in Museen auf der ganzen Welt. Die Folgen des Unfalls bestimmten ihr ganzes Leben. Unbeweglichkeit, Schmerzen, immer wieder OPs. Der Unfall zerstörte und erschaffte gleichzeitig alles. Vielleicht war genau das ihre größte Kunst, aus Schmerz etwas zu machen, das unsterblich ist.
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1: Mit ein paar Wolken und ab und zu auch Nebel geht's in den Morgen. An der Ostsee kann noch mal ein bisschen Regen dabei sein. Später wird's wechselnd bewölkt. Im Westen zieht ab Mittag Regen auf und in der Osthälfte kommen am Nachmittag einzelne Schauer, vereinzelt auch Gewitter runter. Die Höchstwerte liegen zwischen 14 und 22 Grad. Morgen dann weiter mit Wolken und verbreitet Schauern, später auch mal Gewitter, maximal bis 23 Grad.
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2: Von der Moldau zur Meerjungfrau. Nach über 10 Jahren Stillstand rollen wieder Direktzüge zwischen Prag und Kopenhagen, verbinden Zentraleuropa mit dem Norden. Ganz ohne Umsteigen und Flughafenstress. Mit bis zu 230 km/h rasen die neuen Komfortjets über Berlin und Hamburg bis in die dänische Hauptstadt. Ein Meilenstein für grünes Reisen. Die neue Linie ist eines der ersten Pilotprojekte der EU, um den Kontinent auf der Schiene enger zusammenzubringen. Ausgestattet mit Kinderkino, Bordrestaurant und Highspeed-WLAN soll die Fahrt zum entspannten Roadtrip auf Schienen werden.
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4: 7:30 durch. Einen schönen Dienstagmorgen für alle, die gerade hier sind. Vor gut einem Monat habe ich es schon mal gespoilert. Es könnte sein, dass wir noch allerletzte Rock am Ring-Tickets haben. Wir haben sie ausgebuddelt. Wir haben sie gefunden. 8 Brillux-Radiohörer haben wir schon happy gemacht in den letzten 3 Monaten. Und 2 von euch fehlen noch, die wir auch noch glücklich machen wollen. Diese Woche. Wie das funktionieren wird, das verrate ich euch in 7 Minuten.

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1: 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Habt ihr irgendwie kurzfristig Urlaub bekommen, aber keine Tickets? Weiß ich nicht. 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Und Ende der Woche versprochen, an diesem Freitag wisst ihr dann direkt, ob ihr die vermutlich letzten 1x2 Tickets für Rock am Ring gewonnen habt oder nicht. Also ich glaube ja, es gibt niemanden mehr, der noch Zeit und Lust hat, oder?

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1: Habt ihr schon mal einen Pin in eine Weltkarte geworfen und seid dann dort, wo auch immer dieser Pin gelandet ist, in den Urlaub geflogen? Das wollten meine Partnerin und ich schon immer mal machen, haben es uns dann aber doch nicht getraut. Aber so eine Story, zumindest so eine ähnliche Story, wie genau diese und wie daraus dann eine neue Hauptstadt entstanden wurde. Also da wurde nicht in den Urlaub gefahren, da wo der Pin gelandet ist, sondern da wurde eine neue Hauptstadt für ein Land entworfen, quasi per Zufallsprinzip. Verrückte Story haben wir gleich nach 8 hier in einer ganz neuen Folge Architekturaspekte.

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1: Im Studio Silas Quiring. Privathaushalte können ab heute die neue staatliche Prämie für E-Autos beantragen. Je nach Einkommen und Fahrzeug gibt es bis zu 6.000 Euro Zuschuss. Die Förderung gilt auch rückwirkend für Autos, die seit Jahresbeginn zugelassen wurden. Die Kommunen halten die geplanten Milliardeninvestitionen in den Zivilschutz für nicht ausreichend. Der Städte- und Gemeindebund fordert dauerhaft mehr Geld.

0: Vom Bund berichtet das Redaktionsnetzwerk Deutschland. Bundesinnenminister Dobrindt plant ein Sonderprogramm von 10 Milliarden Euro. Der Zustand der Wälder in Deutschland bleibt schlecht. Der Waldeigentümerverband AGDW sagt, Trockenheit und Dürre setzten den Bäumen weiter stark zu. Das berichtet die Rheinische Post. Landwirtschaftsminister Rainer stellt heute die neue Waldzustandserhebung vor. Die Diskussion um ein Social-Media-Verbot für Kinder in Deutschland hält an. Laut einer aktuellen Umfrage sind 2/3 dafür. Viele zweifeln aber, dass das umgesetzt werden kann. Auch Forscher sind skeptisch. Sie wollen etwa strengere Regeln für Plattformen.
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2: Zwei nach acht, ganz toll, dass ihr so früh hier schon mit dabei seid. Tim Reimann sitzt am Mikrofon hier bei uns im Brillux Radio. Und wir sind Präsident oder Präsidentin eines Landes. Kommt, wir stellen es uns gerade mal vor dem geistigen Auge. Und uns ist langweilig. Eines Morgens, wir wachen auf und wir denken, ach, es ist heute langweilig. Wir liegen auf der Couch, vor uns ist eine große Weltkarte und wir haben so einen kleinen Pin in der Hand. Und den werfen wir in diese Karte vor uns. Und dann legen wir fest, da, wo dieser Pin gelandet ist, och, da machen wir heute mal eine neue Hauptstadt. Da bauen wir einfach eine neue Hauptstadt hin. Ich glaube, so oder so ähnlich muss es in Brasilien passiert sein. So stelle ich es mir zumindest vor. Die ganze Story dazu gleich in einer ganz, ganz frischen Folge. Architekturaspekte in den nächsten drei Songs.
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1: Stellt euch mal vor, ein Präsident nimmt eine Landkarte, steckt einen Pin mitten ins Nirgendwo und sagt, hier bauen wir jetzt eine Hauptstadt. Ohne Altstadt, ohne Infrastruktur, ohne Geschichte. Einfach aus dem Nichts. Das ist in Brasilien in den 1950er Jahren tatsächlich so passiert. Präsident Juscelino Kubitschek wollte das Land nach vorne katapultieren und hat dafür eine neue Hauptstadt in Auftrag gegeben. Brasilia. Hunderte Kilometer weg von Rio de Janeiro, mitten im Landesinneren. Der Stadtplaner Lúcio Costa hat sich für Brasilia was Besonderes ausgedacht. Einen Grundriss, der aussieht wie ein Flugzeug. Die wichtigsten Staatsgebäude hat er deshalb auch vorne ins Cockpit gepackt. Soweit die Vision. Gebaut hat es dann aber Oskar Niemeyer, ein berühmter Architekt damals in Rio. Eine ganze Stadt hatte er zwar noch nicht entworfen, aber er hatte früher mit Le Corbusier gearbeitet und wusste daher, wie man Monumentales mit leichten, geschwungenen Formen baut. Und Brasilia entstand tatsächlich in Rekordzeit. Ab 1956 wuchs aus dem Hochplateau eine Stadt mit breiten Achsen, weißen Betonpalästen und Wohnblöcken, die sogenannten Superquadras. Eine moderne Stadt ohne koloniale Enge, ohne Chaos und mit klaren Zonen für Arbeiten, Wohnen und Regieren. Klingt erstmal wunderbar, in der Realität haben die Menschen aber mit riesigen Distanzen

0: Grenzen zu kämpfen. Die Superquadras waren für die Oberschicht gedacht. ArbeiterInnen landeten in fernen Satellitenstädten. Räumliche Ungleichheit von Anfang an. Heute ist Brasília trotz allem UNESCO-Weltkulturerbe und ein Mekka für Architekturfans. Die erste moderne Stadt, die als Ganzes zum Welterbe erklärt wurde. Oder wie Oskar Niemeyer selbst sagte, die Architektur ist erfunden, um das Glück der Menschen zu erleichtern. In Brasília hat sie aber auch gezeigt, dass eine perfekt geplante Stadt nicht automatisch eine perfekte Stadt fürs Leben ist.
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0: und ab und zu auch Nebel geht's in den Morgen. An der Ostsee kann noch mal ein bisschen Regen dabei sein. Später wird's wechselnd bewölkt. Im Westen zieht ab Mittag Regen auf und in der Osthälfte kommen am Nachmittag einzelne Schauer, vereinzelt auch Gewitter runter. Die Höchstwerte liegen zwischen 14 und 22 Grad. Morgen dann weiter mit Wolken und verbreitet Schauern, später auch mal Gewitter, maximal bis 23 Grad.
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2: Greifswalder Forscher entwickeln Universalplasma. In Notfallsituationen zählt jede Sekunde, doch bisher gab es ein großes Problem. Nicht jedes Blutplasma passt zu jedem Patienten. Das richtige Match zu finden, kostete wertvolle Zeit. Ein Forschungsteam aus Greifswald hat nun ein Verfahren entwickelt, das Antikörper einfach aus dem Plasma herausfiltert und es so für jeden Menschen verträglich macht, egal welche Blutgruppe. Ein Gamechanger für Unfallopfer und große Operationen. Das Beste daran: Die Methode ist schnell, günstig und soll schon Ende des Jahres eingesetzt werden können. Die zuständige Behörde, das Paul-Ehrlich-Institut, hat das Verfahren bereits zugelassen.
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3: Uhr durch, halb neun, schönen Dienstag, guten Morgen. Tim Reimann ist hier für euch im Studio. Ich bin auf einer Autobahn unterwegs, direkt in die Hölle. Das singt AC/DC, eine der größten Rockbands aller Zeiten. Zumindest für mich, vielleicht auch für euch. Und was die so speziell macht, so anders, eben zu einer richtigen Rocklegende, das arbeiten wir mal raus. Gleich in einer ganz, ganz frischen Folge Brillux Radio Rocklegenden mit AC/DC in zwei Songs.

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1: Wenn wir an Rocklegenden denken, dann haben wir meistens ein Bild von harten Kerlen im Kopf. Gekleidet in Lederkutten mit langen Haaren auf dem Kopf und Tattoos auf der Haut. Auf AC/DC trifft das auch definitiv zu, aber bei einem Auftritt in Neuseeland hat die Band einmal ganz viel von ihrer humorvollen Seite durchblicken lassen. Seit den 70ern steht die Band für brachiale Gitarrenriffs, rohe Energie und Songs wie Highway to Hell. Musik, die ganze Stadien zum Beben bringt. Doch während es bei einem Auftritt in Neuseeland vorne auf der Bühne bebte wie immer, blökte es hinten Backstage. Da stand nämlich eine nicht unerhebliche Herde Schafe. Richtig gehört, Schafe. AC/DC hatten als Gastgeschenk eine Schafherde geschenkt bekommen und hatten die nun mehr oder weniger an der Backe. Für Band und Crew stellte sich eine ganz praktische Frage. Was macht man mit einer spontan erhaltenen und zu keinem Zeitpunkt eingeplanten Schafherde auf einer Rocktour? Nun, so viel wissen wir, die Schafe reisten nicht mit weiter. Man hätte sich über das unfreiwillige Geschenk natürlich ärgern können. Aber AC/DC nahm es mit Humor und ließen die Schafe in ihrer Heimat in Neuseeland.
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1: Es ist kurz vor neun an diesem Dienstagmorgen. Schön, dass ihr dabei seid. Als Kind habe ich meinen Eltern unzählige Kunstwerke geschenkt. Die haben sich das brav angeschaut und haben dann geklatscht und haben gesagt, oh, das ist aber schön. Das 20. Schiff, was wir diese Woche von dir gezeichnet bekommen haben. Naja, egal. Grüße, Mama. Danke, dass du so geduldig warst mit meiner Kunst. Und mir war, wenn ich da jetzt so drüber nachdenke, ganz, ganz wichtig, dass unter meinen Kunstwerken immer mein Name drunter steht. Oder so ein, zumindest mal so ein kleines Kürzel, was irgendwie so schnörkelig ist, musste drunter stehen. Weil die Welt muss ja wissen, dass Tim Reimann ein Künstler ist. Warum das aber nicht alle Künstler machen und sogar eigentlich gerne im Verborgenen bleiben würden, das ist Thema. Nach neun hier bei uns.

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1: Im Studio Silas Quiring. Die Bundesregierung will mehr Tempo bei der E-Mobilität machen. Ab heute können Privathaushalte eine E-Auto-Prämie beantragen. Je nach Automodell, Haushaltsgröße und Einkommen werden bis zu 6.000 Euro zugeschossen. Die Prämie gilt rückwirkend für Autos, die in diesem Jahr bereits neu zugelassen wurden. Der Zustand der Wälder in Deutschland bleibt schlecht. Der Waldeigentümerverband AGDW sagt, Trockenheit und Dürre setzten den Bäumen weiter stark zu. Das berichtet die Rheinische Post. Landwirtschaftsminister Rainer stellt heute die neue Waldzustandserhebung vor. Deutschland kauft Marschflugkörper aus Norwegen. Sie wurden speziell für F-35-Kampfjets entwickelt, die Deutschland auch kaufen will. Sie können Ziele über große Distanzen hinweg zerstören. Der Vertrag hat ein Volumen von mehr als 320 Millionen Euro. Wird Manuel Neuer doch bei der WM für Deutschland im Tor stehen? Nach Bild-Infos hat sich Bundestrainer Nagelsmann genau dafür entschieden und das auch der bisherigen deutschen Nummer 1 Oliver Baumann mitgeteilt. Offiziell wird der deutsche WM-Kader übermorgen bekannt gegeben.

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1: Ein echtes Kunstwerk ist nur dann ein Kunstwerk, wenn unten drunter ein kleines Kürzel vom Künstler oder der Künstlerin steht. So ein bisschen was Schnörkeliges. Ich habe es eben schon gesagt. Eben um der Welt zu zeigen, hier, ich habe es gemalt, es ist mein Werk. Aber ein paar Künstler auf dieser Welt, die wollen das gar nicht. Die wollen im Verborgenen bleiben, im Dunkeln. Und da spreche ich jetzt nicht unbedingt nur von Banksy, auch von dem. Aber wer das noch alles ist und warum, das finden wir raus hier in 10 Minuten in der Show.
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1: Ja, dann bist du schon halbwegs berühmt und dann zeigst du es der Welt trotzdem nicht, dass die Kunstwerke von dir sind. Ich verstehe es nicht. Warum machen Künstler das? Warum erschaffen sie Kunst, ohne dann zu zeigen, hier, ich war's, ich hab's gemacht? Alexandra Peters, du hast dir mal wirklich verschiedene Geheimidentitäten angeschaut, die auf geheime Identitäten setzen.
2: Die Gründe sind ganz unterschiedlich, aber ein wichtiger ist ganz klar Schutz. Gerade Street Art ist ja oft illegal. Das bekannteste Beispiel ist Banksy. Seine Identität kennt bis heute niemand und genau das schützt ihn vor Strafverfolgung. Gleichzeitig bleibt der Fokus auf dem, was er zeigen will, auf der Botschaft, nicht auf der Person. Und natürlich verstärkt dieses Geheimnis auch den Mythos. Seine Werke tauchen plötzlich irgendwo auf, völlig unerwartet, und genau das macht sie noch spannender und am Ende auch wertvoller.
1: Ja, Banksy ist extrem berühmt, klar. Aber gibt es weitere bekannte anonyme Street Artists?
2: Ja, einige. Zum Beispiel Invader, der französische Street Art Künstler, ist bekannt für seine Mosaikbilder, auf denen Charaktere aus dem Computerspiel Space Invaders zu sehen sind. Oder Blue aus Italien mit seinen riesigen Wandbildern. Von beiden sind die Identitäten nicht bekannt. Warum? Vielleicht, weil die Anonymität den Blick aufs Werk lenkt, nicht auf die Person dahinter. Außerdem schützt sie vor Vereinnahmung durch Politik oder den Kunstmarkt. Das macht die Arbeiten freier und oft auch radikaler.
1: Geheimnamen gab es aber auch schon viel früher, oder?
2: Absolut. Besonders Frauen haben Männernamen genutzt, um unerkannt zu bleiben, auch in anderen Bereichen wie der Literatur. George Sand zum Beispiel war eigentlich Aurore Dupin. Ihre Bücher wurden in den 30er Jahren des 19. Jahrhunderts sonst nicht ernst genommen. Auch die Schriftstellerin Marianne Evans veröffentlichte unter einem männlichen Pseudonym, nämlich George Eliot. Nur so bekam sie Zugang zu Verlagen und Kritikern. Der falsche Name war oft der einzige Weg zum Erfolg.
1: Geheimidentitäten haben in der Kunst also, haben wir gerade gelernt, viele Gründe. Schutz, Freiheit oder einfach schlicht das Überleben im System. Alexandra, ich danke dir.

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1: Mal mehr, mal weniger Wolken sind gerade am Himmel und später wird's ungemütlicher. Richtung Westen schiebt sich ab Mittag Regen rein. Auch im Osten und Nordosten gibt's ein paar Schauer und ab und zu auch mal ein Gewitter. Sonst kommt kaum was runter. Dazu Höchstwerte zwischen 14 und 22 Grad. Morgen dann verbreitet nass mit Schauern und Regen, später auch vereinzelt wieder Gewitter. Maximal bis 22 Grad.
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2: Spaniens Esel retten Wälder. In den Sommern Spaniens, wo Dürre und Hitze weite Landstriche in gefährliches Zündholz verwandeln, sorgt eine ungewöhnliche Brigade für Sicherheit. Esel. Was früher Alltag auf dem Land war, feiert jetzt als innovative Lösung im Kampf gegen Waldbrände ein Comeback. Im Duana-Nationalpark patrouillieren seit einigen Jahren die Feuerwehresel und fressen sich systematisch durch das trockene Unterholz, das Bränden als Nahrung dient. Das Ergebnis ist beeindruckend. Seit Beginn des Projekts blieb der Park von Feuern verschont, während andere Regionen Rekordverluste verzeichneten.

0: Tiere erreichen selbst unwegsamste Gebiete, reduzieren auf natürliche Weise den brennbaren Wildwuchs und schützen so die Artenvielfalt.
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2: Einser Abi, alle feiern euch, euer Lehrer, ihr euch selbst. Und das große Ziel, was ihr hattet oder habt, ist Jura studieren. Immer schwer, immer hart, immer gefühlt unschaffbar. Ja, aber trotzdem wollt ihr es machen. Und irgendwann kommt dann im Hirn sowas wie eine kleine Explosion oder eine Implosion und ihr merkt, ach, Jura ist es nicht mehr. Ja, und was macht ihr dann? Was machen wir dann? So eine verrückte Story, wie genau die, schreibt nur das Leben. Und diese verrückte Story hatten wir zum Interview, hier in den nächsten 7 Minuten.

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1: Es ist besser als jeder Tatort. Es ist besser als jeder Polizeiruf. Es ist besser als jeder Psychothriller, den ihr euch nur irgendwie vorstellen könnt. Es ist das echte Leben. Lena war zu Gast im Podcast der Nachwuchsinitiative Deine Zukunft ist bunt, frisch gestrichen heißt der. Und dort hat sie erzählt, dass sie ihr Jurastudium komplett abgebrochen hat und jetzt im Handwerk arbeitet. Wow. Was? Daniel Peters, du hast sie für uns mal getroffen, nachdem sie dort im Podcast zu Gast war.
2: Hauptgrund war die fehlende Struktur. Morgens zu überlegen, gehe ich jetzt zur Vorlesung oder nicht? Das hat ihr nicht gut getan, sagt sie selbst. Deshalb war nach einem Semester Jura auch gleich wieder Schluss. In dem Moment natürlich alles andere als leicht, aber rückblickend war es genau die richtige Entscheidung. Heute sagt sie, in einer Ausbildung wird man viel besser aufs Leben vorbereitet als im Studium.
1: Was für eine Ausbildung hat sie jetzt genau gemacht?
2: Lena hat sich für eine Stuckateursausbildung entschieden, allerdings in einem besonderen Modell. Sie macht innerhalb von 3,5 Jahren nicht nur ihren Gesellen, sondern auch den Meister, einen Lehrgang zur Gebäudeenergieberaterin und einen Abschluss als Ausbaumanager. Ein ziemlicher Batzen, karrieretechnisch aber natürlich ein Booster. Auch wenn sie sich so in ihrem Freundeskreis umschaut, da haben die meisten studiert.
3: Und jetzt bin ich gefühlt als Erste auch fertig. Und das finde ich halt schon krass, weil wenn ich so 3 Jahre zurückdenke, haben alle gesagt, oh, und was machst du jetzt? Und weil ich so ein bisschen hilflos war. Und das Blatt hat sich einfach komplett gewendet.
2: Das Studium abzubrechen war schlussendlich also eher ein Fortschritt als ein Rückschritt.
1: Trotzdem ein mutiger Schritt und ich meine, von der Jurastudentin zur Handwerkerin, das ist wirklich ein krasser Kontrast.
2: Auf jeden Fall. Deshalb hat sie auch erstmal ein Praktikum gemacht, um einen Einblick zu bekommen. Zugegeben, war ein Kulturschock, erzählt sie im Podcast.
3: Ich saß mit so richtig klassischen Jurastudenten in der Vorlesung und dann komme ich auf die Baustelle. sitze dann in einem Bus in meinem Arbeitsklamotten und dann sagt jemand, so, jetzt machen wir Mittag.
4: Von Chai-Latte zu Mettbrötchen.
3: Da fühlt man sich halt schon im ersten Moment einfach, ich weiß, es war einfach ungewohnt für mich. Nicht schlecht, aber ungewohnt.
2: Trotzdem, das Praktikum hat ihr Sicherheit gegeben, die richtige Wahl zu treffen. Würde sie jedem so empfehlen. Und die Ausbildung muss ja auch nicht das Ende der Fahnenstange sein.
3: Ich könnte jetzt mit dem, was ich gelernt habe, ja immer noch Architektur oder Bauingenieurswesen studieren. Und ich glaube, dass man mit einem ganz anderen Hintergrundwissen da dran gehen würde, weil ich so viel Vorkenntnisse habe.
2: Manchmal kann eben auch ein Umweg der beste Weg sein.
1: Abbrechen heißt also nicht aufhören. Das finde ich ist ein sehr, sehr schöner Takeaway. Manchmal heißt eben abbrechen erst richtig anfangen. Dicken Respekt an dich, Lena. Den ganzen Podcast könnt ihr übrigens dort natürlich hören, überall wo es Podcasts gibt. Frisch gestrichen heißt der von Deine Zukunft ist bunt.

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1: Es ist kurz vor 10 an diesem Dienstagmorgen. Macht euch einen schönen Vormittag. Gleich hier an meiner Stelle liebreizende Kollegin Alexandra Peters. Und sie wird euch nochmal erklären, wie eure schönen kleinen oder großen Hände an die aller, aller, aller, aller, aller, aller,

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1: Im Studio Silas Quiring. Privathaushalte können ab heute die neue staatliche Prämie für E-Autos beantragen. Je nach Einkommen und Fahrzeug gibt es bis zu 6.000 Euro Zuschuss. Die Förderung gilt auch rückwirkend für Autos, die seit Jahresbeginn zugelassen wurden. Der Zustand der Wälder in Deutschland bleibt schlecht. Der Waldeigentümerverband AGDW sagt, Trockenheit und Dürre setzten den Bäumen weiter stark zu. Das berichtet die Rheinische Post. Landwirtschaftsminister Rainer stellt heute die neue Waldzustandserhebung vor. Altkanzlerin Merkel erhält heute den Europäischen Verdienstorden des EU-Parlaments. Sie wird deshalb in Straßburg eine Rede halten. Neben Merkel bekommt auch der ukrainische Präsident Zelensky den Orden. Damit werden Menschen gewürdigt, die sich um die EU und deren Werte verdient gemacht haben. Wer Medikamente online kauft, sollte sich die entsprechenden Apotheken laut Stiftung Warentest genau ansehen. Laut ihrer Untersuchung sind da gerade rezeptfreie Mittel oft günstiger. In einigen Online-Apotheken fehlen aber teils wichtige Hinweise.

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2: Ich wünsche euch einen schönen Dienstagvormittag um kurz nach 10. Alexandra Peters hier und ich erkläre euch gleich, wie ihr noch die allerletzten Tickets, die es für das legendäre Festival Rock am Ring gibt, bei uns bekommen könnt. Nach 3 Songs.
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1: 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Rubber Band Man. 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
1: Mal mehr, mal weniger Wolken sind gerade am Himmel und später wird's ungemütlicher. Richtung Westen schiebt sich ab Mittag Regen rein. Auch im Osten und Nordosten gibt's ein paar Schauer und ab und zu auch mal ein Gewitter. Sonst kommt kaum was runter. Dazu Höchstwerte zwischen 14 und 22 Grad. Morgen dann verbreitet nass mit Schauern und Regen, später auch vereinzelt wieder Gewitter, maximal bis 22 Grad.
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2: Bluttest sagt Krankheitsverlauf voraus. Eine neue Studie aus London zeigt, ein Bluttest kann vorhersagen, wie sich verschiedene Krankheiten entwickeln und wie gut Therapien anschlagen. Der Test analysiert RNA-Marker im Blut, also welche Gene gerade an- oder abgeschaltet sind. So erkennen Mediziner, ob sich der Zustand von Patientinnen und Patienten sich in den nächsten Stunden oder Tagen eher verbessert oder verschlechtert. In einem ersten Versuch funktionierte das bei Infektionen und chronischen Erkrankungen. Die Forschenden sehen darin eine Chance, Behandlungen gezielter zu planen. Ein einsatzfähiger Test könnte in etwa 5 Jahren verfügbar sein.
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3: Warum lieben wir eigentlich Festivals wie zum Beispiel Rock am Ring? Und warum gehen wir da immer wieder hin? Sprechen wir gleich mal drüber. Alexandra Peters hier am Dienstagvormittag. Hallo!

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1: Viel Schlamm, viel Dreck, viel gute Laune, viel Tanzen, viel Singen. Ja, zusammengefasst könnte man eigentlich sagen, das ist ein ordentliches Festival. Aber warum gehen wir eigentlich so gerne auf Festivals? Was macht den Reiz für uns aus? Darüber sprechen wir hier jetzt bei Brillux Radio mit Hauke Egermann, Professor für systematische Musikwissenschaften an der Uni Köln. Und was ich schon erfahren habe, spezielle Studien zum Thema Festival gibt es nicht, aber es gibt Studien zum Erleben von Konzerten und aus denen können wir was ableiten, nämlich was?
2: Wenn wir jetzt über Festivals reden, könnte man sagen, das ist ja vielleicht so eine besondere Spezialform von einem Konzert. Ne? Also ich gehe dahin und erlebe Live-Musik und ich erlebe aber eben nicht nur einmal Live-Musik, sondern ganz viel und habe das dann gleichzeitig noch mit einem besonderen gemeinschaftlichen Erlebnis verbunden, dass ich dann dort vielleicht zelte und einfach das sehr intensiv mache. Und ich würde sagen, für viele Menschen wird da bestimmt die Musikerfahrung im Vordergrund stehen. Es geht also darum, besondere Musikerlebnisse zu haben, aber die natürlich auch gleichzeitig dann mit anderen zu teilen und auch diese Gemeinschaft zusammen zu erleben.
1: Und dieses gemeinsame Singen, Tanzen und Feiern, was macht das mit uns?
2: Wir kennen aus experimentellen Studien den Befund, dass wenn Menschen gemeinsam sich synchron bewegen, dass das auch verbindend auf sie wirkt. Das gemeinsame Marschieren oder das gemeinsame Trommeln, aber auch das gemeinsame Tanzen kann dazu führen, dass wir uns anderen Menschen verbundener fühlen. Vielleicht auch den Menschen, die wir gar nicht kennen, also die einfach neben uns auf der Tanzfläche stehen und dann auch zufällig sich mit uns gemeinsam im Takt zu der Musik bewegen.
1: Das ist ja alles wie so eine kleine Flucht aus dem Alltag. Festivals gehen ja auch mehrere Tage. Oder ist das einfach auch eine willkommene Ablenkung von unserem Alltag?
2: Ja, ganz bestimmt. Ich meine, wir sind ja alle in unglaublich vielen alltäglichen Routinen verfangen, ja, und haben da unsere Verpflichtungen. Und man nennt das dann so den Eskapismus. Ne? Also man flüchtet sich dann da an einen Ort, wo eben das alles keine Rolle spielt. Und das gibt einem die Möglichkeit, einfach mal ein paar Tage lang davon Abstand zu nehmen.
1: Wir haben es gehört, das ist definitiv ein guter Grund, warum wir Festivals so lieben. Sie können nämlich auch eine kleine Auszeit von unserem Alltag bedeuten. Danke für die spannenden Erklärungen, Hauke Egermann, Professor für systematische Musikwissenschaften an der Uni Köln.

kurz vor 11 ist es am Dienstag. Ich hoffe, ihr habt einen tollen Vormittag und gleich in der nächsten Stunde hier bei Brillux Radio rätseln wir eine Runde zusammen in unserem Jobquiz und schauen mal, welcher Beruf sich heute verbirgt. Habt einen schönen Vormittag.

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1: Im Studio Silas Quiring. Die Bundesregierung will mehr Tempo bei der E-Mobilität machen. Ab heute können Privathaushalte eine E-Auto-Prämie beantragen. Je nach Automodell, Haushaltsgröße und Einkommen werden bis zu 6.000 Euro zugeschossen. Die Prämie gilt rückwirkend für Autos, die in diesem Jahr bereits neu zugelassen wurden. Jeder und jede fünfte Selbstständige in Deutschland hat akute Existenzangst, das zeigt eine IFO-Umfrage. Gründe dafür sind fehlende Aufträge und die weiter niedrige Kauflust der Menschen, heißt es weiter. Die Unsicherheit unter den Selbstständigen nimmt demnach zu. Kreuzfahrten sind nach wie vor sehr beliebt. Im vergangenen Jahr ging es für gut 1,5 Millionen Menschen von deutschen Häfen aufs Schiff. Das ist ein neuer Rekord, heißt es vom Statistischen Bundesamt. Manuel Neuer wird offenbar doch als deutsche Nummer 1 zur WM fahren. Laut Bild hat Bundestrainer Julian Nagelsmann diese Entscheidung schon dem bisherigen Stammtorhüter Oliver Baumann mitgeteilt. Neuer hatte 2024 eigentlich seinen Rücktritt aus der Nationalmannschaft erklärt.
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2: Alexandra Peters hier, ich wünsche euch einen schönen Dienstag. Und wir rätseln gleich eine Runde zusammen bei unserem Jobquiz nach 3 Songs. Kurz nach 11 ist es.
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0: gemischt und sorgfältig beobachtet. Denn hier weiß man, wie lange eine Sache reifen muss. Denn Qualität braucht nun mal Zeit. Und apropos Zeit, vor Hunderten von Jahren galt diese Arbeit als so magisch, dass man glaubte, unsichtbare Mächte würden das Ergebnis beeinflussen. Heute wissen wir, es ist reine Biologie. Deutschland gilt weltweit sogar als eines der besten Länder, wenn es um diese Profis geht. Sie tragen Schürze und sie sind umgeben von kupferfarbenen Kesseln. Wer diesen Job macht, der sorgt dafür, dass Feste fröhlicher werden, dass Gespräche lebendiger und warme Abende gemütlicher sind. Denn dieser Beruf verwandelt Naturrohstoffe in ein Getränk, das in vielen Kulturen zum Wohlsein gehört. Mal herb, mal süffig, mal mit Schaum. Wir suchen die Dompteure von Hopfen und Malz und die Wächter über das Reinheitsgebot. Es ist natürlich der Braumeister oder die Braumeisterin.
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0: Was macht einen Film eigentlich zum Meisterwerk? Die Farben? 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
1: An vielen Ecken ist es gerade noch sonnig, später kommen aber mehr Wolken dazu und im Westen zieht ab dem Mittag Regen auf. Auch im Osten gibt es ab und zu Schauer und auch mal Gewitter. Sonst bleibt es aber meist trocken, dazu Höchstwerte von 14 bis 22 Grad. Morgen dann deutlich grauer, viele Wolken und verbreitet Regen und Schauer, höchstens 22 Grad.
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2: Fair gehandelte Produkte immer beliebter. Im vergangenen Jahr wurde in Deutschland erstmals ein Umsatz von über 3 Milliarden Euro mit fair gehandelten Produkten gemacht. Das ist ein neuer Rekord und rund 9% mehr als im Jahr davor. Im Schnitt haben wir in Deutschland etwa 38 Euro pro Kopf für Fairtrade-Produkte ausgegeben. Dazu gehören zum Beispiel Kaffee, Kakao oder Bananen. Das bedeutet auch, Produzentinnen und Produzenten weltweit profitieren. Sie haben zusätzlich rund 42 Millionen Euro an Prämien erhalten, die in bessere Arbeitsbedingungen oder nachhaltige Projekte fließen. Der Trend zeigt, dass bewusster Konsum für immer mehr Menschen wichtig ist.
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3: Konklave, so heißt der Film, den Johanna Penzeck und Linda Wilmes in der aktuellen Podcast-Folge von Couchkino besprechen. Hören wir gleich mal rein. Hallo zusammen, Alexandra Peters hier.

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1: Die erste Folge vom neuen Podcast Couchkino ist online. Da sprechen meine Brillux Radio-Kolleginnen Johanna Penzek und Linda Wilmes über Kinofilme, die unbedingt auf eure Watchlist müssen. Und das sind nicht immer die neuesten Filme, sondern Filme, die irgendwie besonders sind. Das kann ein besonders spannendes Detail sein, die Filmmusik oder einfach die Machart. Linda und Johanna entdecken für euch ganz neue Blickwinkel. Diesmal geht's um Konklave. Klingt unsexy, der Film hat's aber in sich. Wir hören mal kurz rein.
2: Und für mich persönlich, als ich das geguckt habe, war das eine Art Gossip Girl oder so Highschool-Teenie-Drama, weil da auch wirklich viele Gerüchte in Umlauf gebracht werden. Es gibt so in der Kantine, wo die dann essen, während dieses ganzen Konklaves gibt's so Grüppchen und dann sagt, willst du dich zu uns setzen oder zu den Uncoolen da hinten?
3: Und dann kriegt man auch direkt irgendwelche Vibes von früher, das stimmt schon. Auch wenn dann Pause ist, dann wird sich da auf dem Schulhof getroffen und die sind da am Rauchen, da gibt's Ecken, einer vapet sogar tatsächlich mit seiner E-Zigarette und so. Also es ist wirklich auch so ein kleines bisschen Amüsement dabei, dass man sich irgendwie denkt, ja klar, die Leute, die Kardinäle mit ihren Kutten stehen da alle wie so Teenager und begucken sich gegenseitig. Das wird gewispert und da werden irgendwelche Pläne geschmiedet. Das ist schon gut gemacht.
1: Stylische Kardinäle, geheime Absprachen und jede Menge Gossip gibt's in der neuen Folge Couchkino und dem Film Konklave. Zu hören überall, wo es Podcasts gibt und natürlich auf YouTube. Man würde gar nicht denken, dass eine Papstwahl so spannend sein kann.

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1: 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Und hier bei Brillux Radio übernimmt gleich meine Kollegin Laura Lutzenberger. Schönen Dienstag!

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1: Im Studio Silas Quiring. Privathaushalte können seit heute die neue staatliche Prämie für E-Autos beantragen. Je nach Einkommen, Haushaltsgröße und Fahrzeugmodell gibt's Zuschüsse zwischen 1.500 und 6.000 Euro. Schon kurz nach dem Start gingen hunderte Anträge ein. Jeder und jede fünfte Selbstständige in Deutschland hat akute Existenzangst. Das zeigt eine IFO-Umfrage. Gründe dafür sind fehlende Aufträge und die weiter niedrige Kauflust der Menschen, heißt es weiter. Laut IFO-Institut ist die Stimmung unter den Selbstständigen noch nie so schlecht gewesen. Nach dem Hauseinsturz in Görlitz werden weiter zwei Frauen und ein Mann vermisst. Die Suche nach ihnen läuft auf Hochtouren. Das Mehrfamilienhaus war gestern Abend komplett eingestürzt. Die genaue Ursache ist noch unklar. Vermutet wird eine Gasexplosion. Wird Manuel Neuer doch bei der WM für Deutschland im Tor stehen? Nach Bild-Infos hat sich Bundestrainer Nagelsmann genau dafür entschieden und das auch der bisherigen deutschen Nummer 1 Oliver Baumann mitgeteilt. Offiziell wird der deutsche WM-Kader übermorgen bekannt gegeben.
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2: 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Ausverkauft, finito, keine Chance mehr. Aber ganz ehrlich, wir hätten da noch ein paar Tickets für euch. Laura Lutzenberger hier, hi. 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Wie ihr da drankommt, hört ihr gleich.
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1: Wie heißt deine Freundin in der Eifel?
2: Britta.
1: Britta. Dann... Ja. Bereite bitte ein Gästebett vor. Die Doris wird bei dir übernachten, denn du hast gerade Tickets für Rock am Ring gewonnen, Doris.
2: Wie geil ist das denn? Danke, danke, danke. Boah, ist das... Ja, super. Also mir fehlen jetzt die Worte. Supi, gut.
1: Willst du deinem Bruder mal sagen, dass ihr die ersten einmal zwei Tickets für das ausverkaufte Festival gewonnen habt?
3: Haben wir.
1: Ja, sagst du deinem Bruder mal übers Radio jetzt.

0: Wirklich?
1: Ja, nee, verarscht. Nee, Spaß, natürlich hast du gewonnen. Herzlichen Glückwunsch, Konrad.
0: Was? Oh Mann, oh super. Oh, da, oh schön.
1: Ja, und sagst du es deinem Bruder jetzt noch übers Radio oder nicht?
0: Ja, Theo, wenn du gerade zuhörst, wir gehen auf Rock am Ring.
1: Katrin, ist dein Mann in der Nähe?
2: Ja, ich kann einen Lautsprecher machen.
1: Ja, das wollte ich gerade sagen. Kannst du mal auf Lautsprecher machen? Hallo, bist du da?
0: Ja, ich bin hier. Hi.
1: Hi, grüß dich. Ich wollte euch gar nicht lang aufhalten. Ich wollte euch im Urlaub einfach nur sagen, dass ihr gerade einmal zwei Tickets für Rock am Ring gewonnen habt.
2: Super, danke schön. Oh, das ist ja toll.
0: Das ist super. Ich freue mich extrem.
2: Ja, das ist auf jeden Fall das zweite Highlight
0: für heute. ganz vielen Dank.
1: Was meinst du, wie würde er reagieren, wenn du ihm sagst, dass ihr einmal zwei Tickets gewonnen habt?
2: Oh mein Gott. Ich weiß gar nicht, was ich sagen soll. Ich glaube, wahrscheinlich wäre er sprachlos.
1: Vivian?
2: Was er sagen soll.
1: Vivian?
2: Ja.
1: Vivian? Du hast einmal zwei Tickets gewonnen für Rock am Ring. Herzlichen Glückwunsch!
2: Oh mein Gott, danke schön! Ich kann nicht glauben, dass ich immer so Schwierigkeiten mit Karaoke singen hat, dass ich die Tickets gewonnen habe. Vielen, vielen Dank! Das ist Wahnsinn, ich fass das gerade gar nicht.
3: 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Die WhatsApp-Nummer ist die 0251 7188 6000.

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1: An vielen Ecken ist es gerade noch sonnig, später kommen aber mehr Wolken dazu und im Westen zieht ab dem Mittag Regen auf. Auch im Osten gibt es ab und zu Schauer und auch mal Gewitter. Sonst bleibt es aber meist trocken, dazu Höchstwerte von 14 bis 22 Grad. Morgen dann deutlich grauer, viele Wolken und verbreitet Regen und Schauer, höchstens 22 Grad.
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2: Afghanistans Fußballerinnen sind zurück. Nach der Machtübernahme der Taliban und dem Verbot von Frauensport in ihrer Heimat stand die afghanische Frauenfußballnationalmannschaft vor dem Nichts. 8 Jahre lang waren sie zum Zuschauen verdammt. Ihre Trikots wurden zum Symbol des Widerstands. Doch jetzt feiert das Team ein historisches Comeback auf der Weltbühne. Der Weltverband FIFA hat seine Regeln geändert und erkennt die Mannschaft nun offiziell an. Auch ohne die Zustimmung des nationalen Verbandes in Afghanistan. Nun kann das Team in der Qualifikation für die Olympischen Spiele 2028 antreten.
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3: Mit Laura Lutzenberger. Hi! Diese riesige blau-weiße Welle, die gleich so ein kleines Boot zu verschlucken droht, ihr habt sie garantiert schon mal gesehen. Auf Postern, auf T-Shirts oder vielleicht auch in Museen. Die große Welle vor Kanagawa ist das bekannteste Kunstwerk Japans. Und das Auffälligste daran, dieses intensive Blau. Das kam damals gar nicht aus Japan, sondern aus Berlin. Kollege Justin Timpe, warum war dieses Berliner Blau für Hokusai denn so ein Gamechanger?
4: Weil es etwas völlig Neues war. Also vorher hatten japanische Künstler eher nur so blasse, natürliche Farbtöne zur Verfügung. Aber Berliner Blau, das war knallig, das war tief, das war vor allem super lichtbeständig. Ja, und für Hokusai war das wie so ein, ich sag mal, frischer Kick für seine Kunst. Und gerade bei der Welle funktioniert das einfach perfekt, weil dieses Blau, das er da auch gebraucht hat, das bringt diese ganze Dramatik des Moments auf den Punkt. Und deshalb wirkt das Bild auch heute noch so modern. Fast wie, ja, ich würde schon sagen, so ein japanisches Pop-Art-Motiv aus dem 19. Jahrhundert.
3: Also die große Welle ist nicht nur ein Kunstklassiker, sondern auch ein echtes Farbexperiment mit Berliner Wurzeln. Und genau das macht sie irgendwie noch viel ikonischer. Aber jetzt kommt's. So berühmt dieses Bild auch ist, Hokusai hat ein anderes Werk geschaffen, das gerade mehr wert ist als die Welle. Ein Gemälde, das fast niemand kannte und das trotzdem alle Rekorde gebrochen hat. Was es zeigte und warum es ausgerechnet dieses Bild auf über 3,6 Millionen Euro gebracht hat, das hört ihr gleich.

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1: Stellt euch mal vor, ihr räumt euren Dachboden auf und zwischen altem Geschirr und so verstaubten Kisten liegt plötzlich ein Millionenschatz. Genau so fühlt sich das an, was gerade in Tokio passiert ist. Ein echtes und extrem seltenes Hokusai-Gemälde wurde entdeckt und versteigert. Den Künstler kennen wir alle von seinem Bild Die große Welle vor Kanagawa. Das japanische Motiv mit dieser riesigen blau-weißen Welle. Und jetzt wurde völlig überraschend ein ganz anderes Werk von ihm für 3,6 Millionen Euro versteigert. Kollege Justin Timpe, du hast die Auktion verfolgt.
2: 300.000 Euro, das war der geschätzte Wert und Startgebot für das Gemälde. Ja, und dann kam aber die große Überraschung. Es wurde für mehr als das Zehnfache versteigert.
1: Boah.
2: Gut, zugegeben, in Mathe war ich nie gut, aber zum Glück gibt es dafür andere Menschen, die es ausgerechnet haben. Über 3,6 Millionen Euro. Ja, das war die Endsumme. Ein absoluter Rekord. Noch nie wurde ein Gemälde von Katsushika Hokusai für so unfassbar viel Geld verkauft. Ich meine, selbst die große Welle, das bekannteste Gemälde von ihm, liegt bei Auktionen meist nur zwischen 2 und 2,8 Millionen, je nach Zustand und Auflage. Also dieses neue Werk hat selbst die Welle übertroffen.
1: Boah, Wahnsinn. Wie geht denn das? Was macht das Gemälde so besonders, dass es selbst den Wert von die Welle schlägt?
2: Das versteigerte Bild heißt Schöne Frau im Schnee und stammt aus den Jahren 1813 bis 1819. Es zeigt eine elegant gekleidete Frau im Schneefall. Ja, und das Besondere, es stammt aus Hokusais Phase, in der er sich von der Druckgrafik zur freien Malerei entwickelt hat. Also viele, die kennen ihn ja durch seine Holzschnitte, gerade zum Beispiel die große Welle. Aber dieses Bild ist ein eigenhändig gemaltes Unikat. Kein Druck, kein Holzschnitt, sondern wirklich ein echtes Einzelstück, das ja dann auch noch fast 200 Jahre alt ist. Und genau das macht es nicht nur selten, sondern gerade für Sammler und Museen extrem wertvoll.
1: Und du hast es mir schon so ein bisschen verraten. Du bist ziemlich glücklich darüber, wer das Bild gekauft hat, gell?
2: Ja, definitiv, das bin ich. Denn der Käufer ist kein privater Sammler, sondern das japanische Möbelunternehmen Nitori. Und die behalten das Bild nicht für sich, sondern sagen, ey, ganz ehrlich Leute, wir machen es öffentlich zugänglich. Im Utaru Ukiyo E-Museum auf Hokkaido. Der Gedanke dahinter, Kunst gehört allen und das gilt auch für dieses Werk, das einfach fast 200 Jahre lang in so einer Privatsammlung verschwunden war. Jetzt wird es restauriert, gerahmt und ganz offiziell ausgestellt und das auch noch in der Heimat des längst verstorbenen Künstlers eben in Hokkaido. Also schöner kann es eigentlich nicht sein.
1: Absolut. Ein Gemälde, das den Preis der berühmtesten Welle Japans übertrifft und das fast niemand kennt. In diesem Fall wurde es für einen richtig guten Zweck ersteigert als Geschenk an die Öffentlichkeit. Danke, Justin.

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1: Reforma Pilates ist gerade überall. Diese Mischung aus Ruhe, Kontrolle, Schmerz und Ästhetik. Und plötzlich wirkt es, als würde es jeder machen. Aber was kaum jemand auf dem Schirm hat, dieser Trend ist über 100 Jahre alt. Und seine Ursprünge haben absolut nichts mit Wellnessstudio oder Instagram zu tun. Wir nehmen euch in rund 20 Minuten mit zurück zu einem Mann, der in Kriegszeiten ein Training entwickelt hat. Und genau daraus ist das entstanden, was heute als eins der größten Fitnessphänomene überhaupt gefeiert wird.

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1: Im Studio Silas Quiring. Die Bundesregierung will mehr Tempo bei der E-Mobilität machen. Deswegen ist heute die neue E-Auto-Prämie an den Start gegangen. Je nach Einkommen und Fahrzeug gibt es bis zu 6.000 Euro Zuschuss. Die Prämie gilt auch rückwirkend für Autos, die dieses Jahr neu zugelassen wurden. Verbraucherschützer haben in Lebensmitteln aus deutschen Supermärkten Rückstände von Pestiziden gefunden, die in der EU teils seit Jahren verboten sind. Stark belastet waren vor allem Paprikapulver, grüner Tee und Basmati-Reis. Foodwatch fordert einen umgehenden Rückruf der Produkte. Trauer um Schauspieler Alexander Held. Der München-Morddarsteller ist im Alter von 67 Jahren nach kurzer, schwerer Krankheit gestorben. Das teilte das ZDF mit. Held war auch in zahlreichen anderen Serien und Filmen zu sehen, darunter Der Untergang und Schindlers Liste. Manuel Neuer wird offenbar doch als deutsche Nummer 1 zur WM fahren. Laut Bild hat Bundestrainer Julian Nagelsmann diese Entscheidung schon dem bisherigen Stammtorhüter Oliver Baumann mitgeteilt. Neuer hatte 2024 eigentlich seinen Rücktritt aus der Nationalmannschaft erklärt.
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2: Mit Laura Lutzenberger am Dienstag. Hi! Pilates ist ein Trend, doch woher kommt die Sportart? Wir nehmen euch gleich mit zur Geschichte dahinter, denn dieser Hype ist viel älter, als er aussieht. Gleich nach drei Songs.
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1: Es ist der neue Trendsport. Reformer Pilates. Überall gibt's neue Studios. Dazu einen Matcha. Viele Influencer machen's. Es ist das Pilates-Fieber ausgebrochen. Meine Brillux-Radio-Kollegin Amina Jamai Astiban hat sich mal mit dem Ursprung von Pilates befasst und herausgefunden, warum es gerade wieder so ein Hype ist.
2: Ja, und um diese Frage zu beantworten, musste ich eine ganz schöne Zeitreise machen. Wusstet ihr eigentlich, dass Pilates schon vor 100 Jahren gemacht wurde? Und ganz entgegen der Annahme, Pilates wäre ein Frauensport, erfunden hat's ein Mann. Joseph Hubertus Pilates, ein Deutscher aus Mönchengladbach. Er ist Turner gewesen und als er im Ersten Weltkrieg interniert wurde, hat er den anderen Gefangenen Übungen gezeigt, die Atmung und Bewegung miteinander verbinden. Also Pilates.
1: Jetzt warte mal ganz kurz. Also ja, dieser super ästhetische fancy Trend, der kommt eigentlich aus einer Gefangenschaft?
2: Ganz genau. Und das Lustigste ist, selbst der Reformer, also dieses stylische Gerät aus den schicken Studios heute, hat seine Wurzeln im Krankenhausbett. Hä? Joseph hat damals Federn an Betten geschraubt, damit verletzte Soldaten trotz Bettlägerigkeit trainieren konnten. Das Prinzip ist bis heute das gleiche. Kontrollierte Bewegungen, Widerstand durch Federn und Kraft aus der Körpermitte.
1: Okay, wie wurde daraus bitte ein weltweiter Trend?
2: Nach dem Krieg ist Joseph in die USA ausgewandert und hat in New York 1926 sein erstes Sportstudio eröffnet. Viele große Choreografen haben ihre Tänzer zu ihm geschickt, weil seine Kurse ihnen Kraft, Beweglichkeit und Kontrolle gegeben haben. Ach so, und zu der Zeit, da hieß das aber noch gar nicht Pilates. Joseph hat es Contrology genannt. Der Name war aber zu sperrig und nach seinem Tod haben alle einfach von Pilates, also seinem Nachnamen, gesprochen.
1: Und heute ist es überall. Aber wie kommt's, dass Pilates gerade jetzt so wieder durch die Decke geht?
2: Naja, wir sitzen viel, wir haben Stress, wollen uns bewegen, aber irgendwie nicht überfordern. Pilates trifft einfach dieses Bedürfnis perfekt. Es stärkt, macht beweglich, bringt Fokus und Körpergefühl zurück. Und der Reformer, der macht's natürlich auch noch attraktiver, weil es eben schnell sichtbare Erfolge gibt und das Training einfach elegant aussieht.
1: Absolut. Wer hätte gedacht, dass das eleganteste Workout unserer Zeit so bodenschön

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1: Sonne und ein paar Wolken wechseln sich gerade ab, aber die Wolken werden im Laufe des Nachmittags mehr. Richtung Osten kann es vereinzelt mal rumpeln mit einem Schauer oder Gewitter. Auch im Westen kann es mal regnen, sonst bleibt es oft trocken. Die Höchstwerte liegen heute zwischen 14 und 22 Grad. Morgen dann wechselnd wolkig, dazu verbreitet Schauer oder Regen, später wieder vereinzelt Gewitter und maximal 22 Grad.
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2: Spielzeug gegen die Angst. Es ist eng, es klopft laut und es wirkt auf viele wie eine Szene aus einem Science-Fiction-Film. Eine MRT-Untersuchung ist selbst für Erwachsene oft eine Belastungsprobe. Für Kinder ist die Röhre oft so beängstigend, dass wichtige Untersuchungen häufig nur unter Vollnarkose möglich sind. Das Uniklinikum Essen geht jetzt einen spielerischen Weg, um den Jüngsten diesen Stress zu nehmen. Mit einem MRT-Gerät im Spielzeugformat. An dem kleinen Modell können Ärzte den Kindern genau zeigen, was gleich passiert. Sogar die typischen Klopfgeräusche spielt das Spielzeug täuschend echt ab. Das Ziel? Angst durch Wissen ersetzen und eine Brücke zwischen medizinischer Notwendigkeit und kindlicher Vorstellungskraft bauen.
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3: Mit Laura Lutzenberger, hello. Wohnen wird gerade neu gedacht. Weniger Fläche, mehr Funktion. Und plötzlich müssen Räume mehr können als je zuvor. Wie aus kleinen Wohnungen echte Design-Allrounder werden und warum genau das Interior gerade so spannend macht. Gleich.

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1: Eine neue Studie zeigt, Wohnen verändert sich gerade ziemlich. Vor allem in Großstädten wird Platz immer wertvoller und viele Menschen machen deshalb inzwischen richtig viel aus wenig Raum. Kleine Wohnungen werden clever geplant, Räume mehrfach genutzt und Interior Design plötzlich super kreativ gedacht. Das Wohnzimmer ist zum Beispiel tagsüber Homeoffice, da wird gearbeitet, geworkt, gehustelt. Abends ist es dann Rückzugsort, da wird eine Netflix-Serie geguckt oder einfach gechillt. Es soll trotzdem aber auch immer gemütlich bleiben, ob Workplace oder Rückzugsort. Und genau das zeigt auch, schön wohnen hängt längst nicht mehr nur von den Quadratmetern ab, sondern davon, wie wir Räume nutzen und gestalten. Also macht eure Wohnung zu eurem Safe Space.

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1: Menschen lieben Rätsel. Und noch mehr lieben wir es, Dinge zu entschlüsseln, die eigentlich keiner verstehen soll. Von Kindercodes über geheime Liebesbriefe bis hin zu militärischen Verschlüsselungen. Die Geschichte der Menschheit ist voll von Botschaften, die nur für ausgewählte Augen bestimmt waren. In rund 20 Minuten nehmen wir euch mit in eine Welt, in der jedes Zeichen eine zweite Bedeutung haben kann. Und in der Kreativität manchmal über Leben und Tod entschieden hat.

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1: Im Studio Gisa Weber. Privathaushalte können seit heute die neue staatliche Prämie für E-Autos beantragen. Je nach Einkommen, Haushaltsgröße und Fahrzeugmodell gibt es Zuschüsse zwischen 1.500 und 6.000 Euro. Schon kurz nach dem Start gingen hunderte Anträge ein. Den deutschen Wäldern geht es weiter schlecht. Nur jeder fünfte Baum ist gesund, das zeigt der aktuelle Waldzustandsbericht. Vom Schock der Dürrejahre 2018 bis 2020 haben sich die Wälder bis heute nicht erholt. Immerhin, schlimmer ist es im vergangenen Jahr nicht geworden. Das EU-Parlament hat Angela Merkel einen Orden verliehen. Mit diesem neuen europäischen Verdienstorden werden Menschen geehrt, die sich um die EU und ihre Werte verdient gemacht haben. Neben der Ex-Kanzlerin wurde auch der ukrainische Präsident Zelensky damit ausgezeichnet. Verbraucherschützer haben in Lebensmitteln aus deutschen Supermärkten Rückstände von Pestiziden gefunden, die in der EU teils seit Jahren verboten sind. Stark belastet waren vor allem Paprikapulver, grüner Tee und Basmati-Reis. Foodwatch fordert einen umgehenden Rückruf der Produkte.
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2: Laura Lutzenberger hier am Dienstag. Schön, dass ihr mit dabei seid. Stellt euch vor, ihr habt etwas zu sagen, aber niemand darf es verstehen. Genau daraus sind über Jahrhunderte geheime Codes, Botschaften und Verschlüsselungen entstanden. Gleich erfahrt ihr mehr über eine Welt voller versteckter Zeichen, Spionage und richtig cleverer Tricks.
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Manche Menschen lieben True Crime. Schuldig. Hier. Andere knobeln lieber in Escape Rooms. Auch schuldig von meiner Seite aus. Oder sie rätseln auch gerne. Ja, auch das mache ich gerne. Und genau dieses Gefühl, etwas entschlüsseln zu wollen, das fasziniert uns Menschen ja schon seit Jahrhunderten. Und ich hoffe, ich bin damit jetzt nicht allein. Und euch geht's auch so. Von

0: geheimen Botschaften im Krieg bis zu verschlüsselten Liebesbriefen gab es schon immer Codes, die nicht jeder verstehen sollte. Und genau in diese Welt ist meine Kollegin Linda Wilmes jetzt mal eingetaucht. Linda, wie kreativ wurden Menschen bei Geheimbotschaften?
1: Die Bandbreite ist echt riesig. Mhm. Von Nachrichten, die über Leben und Tod entschieden haben, wie bei Kriegen zum Beispiel, bis hin zu kleinen Geheimsprachen, die sich Geschwister ausdenken, damit die Eltern nichts mitbekommen. Schon die Römer hatten die sogenannte Cäsar-Verschlüsselung. Da wurden Buchstaben einfach verschoben. Später kam dann die viel raffiniertere Vignère-Chiffre dazu, die nur mit dem richtigen Schlüsselwort zu knacken war. Spione und Geheimdienste im Kalten Krieg haben Bilder und Symbole als Tarnung für ihre Botschaften genutzt. Und Enigma war ein ganz anderes Level.
0: Boah, krass. Also von ganz ernst bis total privat. Verschlüsseln kann halt irgendwie jeder.
1: Ja, genau. Piraten haben Karten mit geheimen Symbolen markiert. Geheimgesellschaften hatten auch eigene Zeichen. Selbst DichterInnen haben Botschaften in ihren Werken versteckt. Im 16. Jahrhundert haben Adlige ganze Kochrezepte oder Liebesbriefe verschlüsselt, damit nur ausgewählte Augen sie lesen konnten. Bestes Beispiel aus der Kunst ist das letzte Abendmahl von Leonardo da Vinci. Forscher finden da Hinweise auf geheimes Wissen, versteckte Botschaften und Symbolik. Und bis heute rätselt man in der Kunstwelt noch darüber.
0: Also hinter allem steckt so ein kleines Geheimnis. Infos, Gefühle oder auch Wissen kann da dahinter stecken.
1: Yes, jede Methode hat auch einen Grund. Schutz, Kontrolle oder einfach nur die Freude am Verschlüsseln. Die Geschichte zeigt ganz gut, wie viel Fantasie wir investieren, wenn wir ein Geheimnis bewahren wollen.
0: Und warum packt uns das heute noch so?
1: Weil wir diese Spannung lieben. Wir knacken digitale Codes, Escape Room-Hinweise und Rätselspiele. Das ist Nervenkitzel. Wir fühlen uns dann clever, ein bisschen wie AgentInnen, Teil von etwas Geheimen. Und dieses Spiel zwischen Verstecken und Entdecken, das ist es, was uns daran so fasziniert.
0: Ich kann nur zustimmen, ich fühle mich immer wie eine kleine James Bond. Codes und Geheimschriften gibt es seit tausenden von Jahren, ob Cäsar-Verschlüsselung, Enigma oder unser Sudoku am Frühstückstisch. Wir lieben Rätsel und das kleine Spiel zwischen Verstecken und Entdecken. Danke, Linda.

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1: Sonne und ein paar Wolken wechseln sich gerade ab, aber die Wolken werden im Laufe des Nachmittags mehr. Richtung Osten kann es vereinzelt mal rumpeln mit einem Schauer oder Gewitter. Auch im Westen kann es mal regnen, sonst bleibt es oft trocken. Die Höchstwerte liegen heute zwischen 14 und 22 Grad. Morgen dann wechselnd wolkig, dazu verbreitet Schauer oder Regen, später wieder vereinzelt Gewitter und maximal 22 Grad.
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2: Raus aus dem Sumpf, rein in die Schule. Im Schlamm tauchen, um nach Gold zu suchen oder auf Mülldeponien Abfall sortieren. Was für uns wie ein Albtraum klingt, war für fast 1 Million Kinder auf den Philippinen harter Alltag. Doch durch politisches Umdenken ist die Zahl der Kinderarbeiter auf den Philippinen innerhalb von nur 2 Jahren um fast 40% gesunken. So konnten über 300.000 Jungen und Mädchen gefährliche Jobs auf Plantagen oder in Minen den Rücken kehren. Durch gezielte finanzielle Hilfe für arme Familien und schärfere Kontrollen baut das Land eine Brücke. Weg von der Ausbeutung hin zu mehr Bildung.
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3: Laura Lutzenberger hier am Dienstag. Und während andere einmal im Jahr aufs Festival gehen, macht Marc einfach fast 30 Stück in einem Sommer. Ja, wir haben diesen absoluten Festival-Junkie getroffen und fragen ihn unter anderem, wie viel Musik kann ein Mensch eigentlich aushalten? Gleich.

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1: Ich bin jetzt nicht so eine Festivalmaus. Keine Ahnung, irgendwie ist es mir oft einfach zu voll. Es sind zu viele Menschen, es ist manchmal zu laut. Ich gehe lieber auf Konzerte. Aber ich liebe Menschen, die eine Leidenschaft haben. Und wenn es Festivals sind, ja dann bitte. 4 Stück im Jahr statt Sommerurlaub, go for it. Dann gibt's aber noch krassere. Da ist 4 Festivals also wirklich wenig dagegen. Und so jemand hat mein Kollege Daniel Peters getroffen. Was war genau denn sein Rekord?
2: Halt dich fest. 29 Festivals.
1: Unglaublich.
2: In einem einzigen Sommer. Vor allem Elektro. Und dann nochmal ungefähr genauso viele Veranstaltungen indoor obendrauf.
1: Unglaublich.
2: Auslöser war, hat Marc mir erzählt, die Corona-Pandemie.
3: In dem Jahr vor Covid habe ich, glaube ich, 7 Festivals besucht, also wie normale Leute. Und dann während Covid habe ich das vermisst und danach gedacht, jetzt holen wir ein bisschen was nach.
2: Ein bisschen ist gut. 2024, da war wirklich jedes Wochenende verplant. In den letzten 2 Jahren hat das wieder ein bisschen reduziert. Ich meine, Marc ist inzwischen 53 Jahre alt, aber ruhiger. Das heißt bei ihm immer noch 19 Outdoor-Festivals plus mehrere Indoor-Events.
1: Unglaublich. Ich komme aus dem Staunen gar nicht raus. Warum sind es denn gerade Festivals bei ihm? Was begeistert ihn daran so sehr? Konzerte gibt es ja auch so jede Menge.

0: Tanzen kann ich im Club.
1: Das stimmt schon, aber ein Festival ist dann doch nochmal eine andere Liga. Und da ist es egal, ob es Elektro ist wie bei Mark oder Rock. Die Atmosphäre, die ist einfach ganz besonders.
2: Draußen zu sein in der Gemeinschaft, unter freiem Himmel zu tanzen, das ist nochmal ein eigener Spirit. Und natürlich kann man draußen auch die Dimensionen noch hochziehen. Da sind es mehr Leute, größere Bühnen, vielleicht auch ein tolleres Feuerwerk am Ende. Das macht dann einfach mehr Spaß.
1: 3-4 Tage raus aus dem Alltag und rein in eine andere Welt.
2: Wenn ich die Musik höre, dann tanze ich. Und dann tanze ich auch von 12 Uhr mittags bis um Mitternacht nonstop durch und merke gar nicht, wie die Zeit verfliegt.
1: Mit Zehntausenden anderen Gleichgesinnten zu feiern. Das ist es, was das Erlebnisfestival für Marc ausmacht.
0: Und dann nach so einem Wochenende geht's für ihn wieder zurück ins Büro. Ich meine, bei dem Pensum ist ja nichts mit einer Woche Erholungsurlaub im Anschluss.
1: Nö, stimmt. Aber tatsächlich braucht er den überhaupt nicht. Mhm. Im Gegenteil.
2: Ich habe unter der Woche eigentlich ein ziemlich normales, geregeltes Leben. Ich habe auch einen normalen, geregelten Job. Und ich komme dann immer mit einem breiten Grinsen und voller Freude noch und Geschichten und Videos auf dem Handy dann auf die Arbeit zurück. Also das ist eine Energie nach so einem Festival, die immer lange anhält.
1: Und er hat mir versichert, kein Alkohol, keine illegalen Substanzen, nur ab und an eine Dose Energy Drink. Der Rest ist einfach Musikenergie.
0: 29 Festivals in einem Sommer. Für manche Stress, für Marc pure Lebensfreude. Und wer Lust hat, er nimmt uns auch mit auf seinem Instagram-Kanal edwin_latschens.

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1: Die größten Kunstwerke der Welt, die sehen oft wunderschön aus. Aber ihre Geschichten sind manchmal alles andere als schön. Liebeskummer, Schmerz, Krisen, Chaos. Genau daraus ist überraschend oft Kunst entstanden, die bis heute unter die Haut geht. In rund 20 Minuten nehmen wir euch mit zu Künstlerinnen und Künstlern, die ihre dunkelsten Phasen in Bilder verwandelt haben und zeigen, warum genau diese Werke so lange in Erinnerung bleiben.

0: Bundesregierung will mehr Tempo bei der E-Mobilität machen. Deswegen ist heute die neue E-Auto-Prämie an den Start gegangen. Je nach Einkommen und Fahrzeug gibt es bis zu 6.000 Euro Zuschuss. Die Prämie gilt auch rückwirkend für Autos, die dieses Jahr neu zugelassen wurden. Nur jeder fünfte Baum in Deutschland ist gesund. Das zeigt der neue Waldzustandsbericht. Damit geht es den deutschen Wäldern weiter schlecht. Sorgenkind bleibt die Kiefer. Den Fichten dagegen geht es etwas besser. Fast ein Drittel Deutschlands ist von Wald bedeckt. Wer Medikamente online kauft, sollte sich die entsprechenden Apotheken laut Stiftung Warentest genau ansehen. Laut ihrer Untersuchung sind da gerade rezeptfreie Mittel oft günstiger. In einigen Online-Apotheken fehlen aber teils wichtige Hinweise zu Dosierungen, Wechselwirkungen und Risiken. Wird Manuel Neuer doch bei der WM für Deutschland im Tor stehen? Nach Bildinfos hat sich Bundestrainer Julian Nagelsmann genau dafür entschieden und die Entscheidung auch der bisherigen deutschen Nummer 1 Oliver Baumann mitgeteilt. Offiziell wird der deutsche WM-Kader übermorgen bekannt gegeben.
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2: Mit Laura Lutzenberger, habt einen schönen Dienstag. Manche Kunstwerke, die sehen nicht nur stark aus, sie fühlen sich auch so an, weil sie aus Momenten entstanden sind, die alles andere als leicht waren. Welche Geschichten hinter solchen starken Bildern stecken, gleich nach 3 Songs sprechen wir darüber.
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1: Kennt ihr dieses Gefühl, wenn man ein Kunstwerk anschaut und irgendwie sofort merkt, okay, da hat jemand definitiv nicht seinen besten Tag gehabt? Große Kunst entsteht nämlich erstaunlich oft aus schlechten Tagen, mit Liebeskummer, mit Krisen oder auch mit Chaos im Kopf. Und manchmal sind die Geschichten hinter den Bildern fast noch spannender als die Kunst selbst. Amina Jamai Astiban aus der Berlux Radio Redaktion hat genau diese Stories mitgebracht. Die dramatischsten, verrücktesten und emotionalsten Hintergründe berühmter Kunstwerke.
2: Wenn wir über Kunst und großen Schmerz sprechen, dann kommen wir an Vincent van Gogh einfach nicht vorbei. Sein Leben war geprägt von Schmerz, Einsamkeit und psychischer Qual. Ja, und seine Kunst war der Spiegel oder, ja, besser gesagt, sein Ventil dafür. Wie das Selbstporträt mit dem verbundenen Ohr aus 1889, das entstanden ist, nachdem van Gogh sich sein eigenes Ohr abgeschnitten hat. Warum? Das ist nicht zu 100% klar, vermutlich aber nach einem heftigen Streit mit seinem damaligen Mitbewohner Gauguin, ebenfalls Künstler.

0: Ja, und Van Gogh hat da wohl ziemlich impulsiv nach einem emotionalen Zusammenbruch gehandelt. Die Installation My Bad von Tracy Emin aus 1998 ist Ausdruck einer extrem chaotischen Phase der Künstlerin mit Trennung, Depression und Selbstzweifel. Dieses ungemachte Bett mit Zigarettenstummeln, leeren Flaschen und schmutzigen Klamotten sind der Spiegel für diese Zeit. Damit hat sie ihr privates Leid sichtbar gemacht, ohne es zu beschönigen. Und genau dieses ungemachte Bett ist später für knapp 3 Millionen Euro verkauft worden. Und auch Frida Kahlo ist dafür bekannt, Schmerz in Kunst umzuwandeln. Beispielsweise in Die gebrochene Säule von 1944. Hier malt sie sich, nackt, mit einer zertrümmerten Wirbelsäule, in ein Metallkorsett genagelt. Und das hat auch einen Grund. Nach einem schweren Busunfall, bei dem ihr Becken und ihre Wirbelsäule zertrümmert worden sind, hat sie jahrelang unter chronischen Schmerzen und unzähligen Operationen gelitten. Nach einer weiteren Operation ist dann dieses Bild entstanden. Kahlo verwandelt hier ihre körperliche und emotionale Zerstörung in ein Bild voller Wut, Verletzlichkeit und Schmerz.
1: Und bei Frida Kahlo war das, weiß Gott, nicht das einzige Bild, wo sie wirklich ihr ganzes Chaos in ihrem Kopf und den ganzen Schmerz, den sie hatte, und Liebeskummer in ihre Kunst einfließen hat lassen. Es ist schon heftig, oder? Diese Werke, die zeigen Schmerz, Chaos und Drama, die können direkt zur Kunst werden. Hinter jedem Pinselstrich, jeder Skulptur, jedem Bett steckt eine Geschichte, die uns schockiert, berührt und fasziniert. Und genau das macht diese Kunst so unvergesslich. Danke, Amina.

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1: Sonne und Wolken wechseln sich heute Nachmittag ab, wobei im Osten und Nordosten mal ein Schauer oder ein Gewitter runterkommen kann und im Westen ziehen immer wieder Regenwolken durch. Bis zum Abend bleibt es insgesamt eher gemischt, mit aktuellen Höchstwerten zwischen 14 und 22 Grad. Morgen geht es dann wechselhaft weiter, verbreitet mit Schauern und vereinzelten Gewittern bei maximal 22 Grad.
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2: Griechenland schützt seine Schätze. Griechenland sieht eine klare Linie zwischen Massentourismus und Naturschutz. Insgesamt 251 wilde Strände wurden bereits offiziell unter besonderen Schutz gestellt. Dort ist jegliche kommerzielle Nutzung von Liegestuhlverleih bis hin zu Strandbars verboten. Die Regierung reagiert damit auf den wachsenden Druck durch den Tourismus und möchte die unberührte Schönheit und Biodiversität dieser Orte für die Zukunft bewahren. Ein mutiger Schritt für ein Land, das vom Tourismus lebt, aber verstanden hat, dass seine wertvollste Ressource die ungestörte Natur ist.
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3: Ich bin Laura Lutzenberger, schönen Dienstag. Und wir spulen jetzt ein bisschen vor zu unserem Feierabend. Abends auf der Couch, Snacks bereit und dann diese eine Frage: Was schauen wir eigentlich? Trash-TV? Die neue Serie? Oder doch einen Film? Diese nervige Frage, die uns oft auffällt, ist bald Geschichte. Wie ihr bald keine Entscheidungsschwierigkeiten mehr haben werdet, gleich.

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1: Ihr kennt das sicher auch. Man sitzt abends komplett ready auf der Couch. Decke da, Snacks da, vielleicht sogar schon Licht gedimmt. Ihr seid schon im Pyjama. Also eigentlich perfekte Stimmung für einen Filmabend. Und dann beginnt die größte Krise. Was schauen wir eigentlich? 20 Minuten scrollt man dann immer wieder durch verschiedenste Streamingdienste, hat aus Versehen schon die Hälfte der Chips gegessen und ist kurz davor, einfach fernzuschauen oder schlafen zu gehen. Damit genau das nicht passiert, haben meine Kolleginnen Linda Wilmes und Johanna Penzek den Podcast Couch Kino. Da bekommt ihr Filme, Serien und echte Watchlist-Empfehlungen, damit ihr sofort wisst, was ihr schauen könnt und wollt. Linda, in der neuen Folge sprecht ihr über Konklave. Um was geht's denn da?
2: Ja, der Titel, der klingt jetzt erstmal total unspannend. Der Film ist aber wirklich fesselnd. Es geht da um menschliche Abgründe, um Intrigen und Konflikte. Ein richtiger Thriller. Wir begleiten Kardinal Lawrence, gespielt von Ralph Fiennes, also Voldemort, bei der Papstwahl, und zwar nachdem der vorherige Papst gestorben ist. Vielleicht ja sogar unter mysteriösen Umständen. Aber ich will jetzt hier auch nicht zu viel spoilern. Auf jeden Fall spielen wir während dieser Papstwahl die ganze Zeit Mäuschen und können uns reinziehen, was da im Vatikan hinter den Kulissen alles so abgeht.
1: Okay, aber das ist jetzt nicht wirklich im Vatikan, oder? Da kommt man ja nicht so einfach rein, nur weil man einen Film drehen will, oder?
2: Nee, da hat die katholische Kirche natürlich keinen Bock drauf gehabt und es gab keine Dreherlaubnis. Aber weil ein Großteil der Story in der Sixtinischen Kapelle spielt, da finden ja die verschiedenen Wahlgänge statt, hat Regisseur Edward Berger die in den CineCittà-Studios so detailgetreu nachbauen lassen, dass man echt kaum einen Unterschied erkennen kann. Generell wird in diesem Film wahnsinnig viel Wert auf Detailtreue gelegt. Da stecken so viele kleine Feinheiten drin. Aber das erklären wir dann alles nochmal ganz genau in unserem Podcast.
1: Linda, kannst du uns schon eine Sache wenigstens verraten?
2: Ich sag's mal so, Mode spielt in dem Film tatsächlich echt eine Rolle. Mhm. Und auch unter Kardinälen gibt's so richtige Gossip Girls. Es hat einfach echt Spaß gemacht, den Film zu gucken. Er ist spannend, dadurch total kurzweilig und am Ende gibt's auch noch ein großes Geheimnis, das für eine Überraschung sorgt. Also absolute Guckempfehlung.
1: Okay, bevor ihr aber schaut, hört auf jeden Fall in die neue Folge Konklave rein. Da bekommt ihr jede Menge spannende Hintergrundfakten. Den Podcast Couchkino, den findet ihr auf allen gängigen Podcast-Plattformen und auch bei YouTube. Und ich glaube, ich ziehe mir den heute Abend auch rein.

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1: In rund 20 Minuten wird's bei uns festivalreif. Meine Kollegin Sabrina Wegner verrät euch, wie ihr noch an die allerletzten Tickets für das restlos ausverkaufte Rock am Ring rankommt. Wie das geht, hört ihr in rund 20 Minuten.

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1: Im Studio Gisa Weber. Privathaushalte können seit heute die neue staatliche Prämie für E-Autos beantragen. Je nach Einkommen, Haushaltsgröße und Fahrzeugmodell gibt es Zuschüsse zwischen 1.500 und 6.000 Euro. Schon kurz nach dem Start gingen hunderte Anträge ein. Nur jeder fünfte Baum in Deutschland ist gesund. Das zeigt der neue Waldzustandsbericht. Damit geht es den deutschen Wäldern weiter schlecht. Sorgenkind bleibt die Kiefer. Den Fichten dagegen geht es etwas besser. Fast ein Drittel Deutschlands ist von Wald bedeckt. Nach dem Hauseinsturz in Görlitz werden weiter zwei Frauen und ein Mann vermisst. Die Suche nach ihnen läuft auf Hochtouren. Das Mehrfamilienhaus

0: Familiens Haus war gestern Abend komplett eingestürzt. Die genaue Ursache ist noch unklar. Vermutet wird zunächst eine Gasexplosion. Wer Medikamente online kauft, sollte sich die entsprechenden Apotheken laut Stiftung Warentest genau ansehen. Laut ihrer Untersuchung sind da gerade Rezeptfreimittel oft günstiger. In einigen Online-Apotheken fehlen aber teils wichtige Hinweise zu Dosierungen, Wechselwirkungen und Risiken.
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2: Hallo zusammen, euch einen schönen Dienstag. Sabrina Wegner hier. In meinem Kalender steht für Anfang Juni ganz fett Rock am Ring. Denn wir von Brillox Radio sind mit dabei. Und ihr könnt es auch sein. Das Festival ist zwar ausverkauft, wir haben aber noch die allerletzten Karten für euch, ja? Verlosen wir Ende der Woche und ihr könnt die Tickets gewinnen. Die Details, die klären wir nach 3 Songs.
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0: Anfang Juni. Da habe ich was vor. Denn wir von Brillux Radio, wir sind mit einer eigenen Karaoke-Stage beim Festival Rock am Ring in der Eifel. Entsprechend bin ich auch mit dabei und ihr könnt nicht nur im Radio dann mit dabei sein, ihr könnt auch tatsächlich live vor Ort sein am Nürburgring, das ganze Wochenende lang mit richtig fettem Party-Feeling. Denn wir haben noch einmal zwei Tickets hier liegen. In der Schublade. Und die werden wir Ende der Woche verlosen. Könnt ihr haben. Und euch dann eben genauso freuen, wie die anderen, die in den letzten Wochen auch schon Tickets bei uns gewonnen haben. Klang so.
1: Katrin, ist dein Mann in der Nähe?
2: Ja, ich kann einen Lautsprecher machen.
1: Ja, das wollte ich gerade sagen. Kannst du mal auf Lautsprecher machen? Hallo, hallo, bist du da?
3: Ja, ich bin hier. Hi.
1: Hi, grüß dich. Ich wollte euch gar nicht lang aufhalten. Ich wollte euch im Urlaub einfach nur sagen, dass ihr gerade einmal zwei Tickets für Rock am Ring gewonnen habt.
2: Dankeschön. Oh, das ist ja toll.
3: Das ist super. Ich freue mich extrem.
2: Ja, das ist auf jeden Fall das zweite Highlight für heute.
1: Was meinst du, wie würde er reagieren, wenn du ihm sagst, dass ihr einmal zwei Tickets gewonnen habt?
4: Oh mein Gott. Ich weiß gar nicht, was ich sagen soll. Ich glaube,

0: ja, wahrscheinlich wäre er sprachlos.
1: Vivian?
0: Wüsste nicht, was er sagen soll.
1: Vivian?
0: Ja.
1: Vivian? Du hast einmal zwei Tickets gewonnen für Rock am Ring.
2: Herzlichen Glückwunsch!
0: Oh mein Gott, danke schön! Ich kann nicht glauben, dass ich ausgerechnet über so Schwierigkeiten mit Karaoke singen hat, dass ich die Tickets gewonnen habe. Vielen, vielen Dank! Das ist Wahnsinn, ich fass das gerade gar nicht.
3: Also, wie kommt ihr an diese Tickets dran und damit aufs Festival? Eigentlich ganz einfach. Warum wollt ausgerechnet ihr zu Rock am Ring? Erzählt uns eure Geschichte. Per WhatsApp gerne auch eine Sprachnachricht. Die Nummer ins Brillux Radiostudio ist die 0251 7188 6000. Alle Daumen sind gedrückt. Und alle Infos stehen auch nochmal bei uns auf der Homepage. Klickt gerne mal rein. 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
1: Sonne und Wolken wechseln sich heute Nachmittag ab, wobei im Osten und Nordosten mal ein Schauer oder ein Gewitter runterkommen kann und im Westen ziehen immer wieder Regenwolken durch. Bis zum Abend bleibt es insgesamt eher gemischt, mit aktuellen Höchstwerten zwischen 14 und 22 Grad. Morgen geht es dann wechselhaft weiter, verbreitet mit Schauern und vereinzelten Gewittern bei maximal 22 Grad.
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2: Gesetz gegen Deepfakes. Ein Klick und plötzlich werden wir Teil eines Videos, das wir nie gedreht haben. In Szenen, die zutiefst privat und beschämend sind. Sexualisierte Deepfakes sind längst keine Seltenheit mehr, sondern eine gefährliche Waffe für Cybermobbing und Missbrauch. Im Kampf gegen die Täter geht die EU jetzt einen radikalen Schritt weiter. Sie verbietet nicht nur die Tat, sondern das Werkzeug selbst. Ein Signal, das klarstellt, Technologie darf niemals die Würde des Einzelnen verletzen. Das Gesetz soll die Opfer schützen, bevor sie zu Opfern werden.
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3: In Köln, da war ich vor 3 Wochen noch zu einem Konzert. Viele strömen da aber gerade hin, um Kunst zu erleben. Gepunktete Kunst. Im Museum Ludwig in Köln läuft nämlich die Yayoi Kusama-Schau, japanische Künstlerin, die nur mit Punkten und Farben arbeitet. Und hunderttausende Menschen wollen diese Punkte sehen. Wir gucken uns die Künstlerin und ihre besondere Punkteausstellung gleich mal genauer an. Und das machen wir nach 2 Songs. Ich bin Sabrina Wegner, euch einen schönen Dienstag.

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1: Ich war letztens zu einem Konzert in Köln. Mal wieder kölsche Luft geschnuppert. Den Kölner Dom auch noch schnell gesehen. Schön war's. Im Moment da strömen aber viele Menschen nach Köln. Nicht, weil sie auf ein Konzert wollen, auch nicht auf ein Festival. Sie wollen sich eine Kunstausstellung angucken. Und zwar die Yayoi Xammer-Schau im Museum Ludwig. Bricht gerade alle Rekorde. Innerhalb von 4 Wochen sind da 100.000 Besucher aufgelaufen. Wahnsinn. Große Frage, wer bitte ist Yayoi Xammer? Ich sage es euch, das ist eine 97-jährige japanische Künstlerin, die die Welt mit Punkten verzaubert. Auch mit farbigen Punkten. In Köln sind 300 ihrer Werke zu sehen, von frühen Kinderzeichnungen bis heute. Und der absolute Höhepunkt ist ein riesiger Raum, der von gepunkteten Krakenarmen durchzogen wird. Man läuft also mittendrin, schaut sich um und taucht ein in einen Punktekosmos. Und als ob das nicht genug wäre, wartet noch so ein Infinity Room. Also ein Spiegelraum, in dem der Tentakelwald dann einfach weitergeht. Die Aufenthaltszeit ist dort allerdings begrenzt, einfach weil der Andrang zu groß ist. Der Museumsdirektor sagt, ja, man habe mit einem Ansturm gerechnet, aber nicht mit diesem. Ja, besonders schön, viele Besucher kommen, die sonst nie ins Museum gehen. Und auf Instagram, da ist die Ausstellung sowieso ein absoluter Renner. Falls ihr auch mal eintauchen wollt in diesen Punktekosmos, die Ausstellung da in Köln läuft noch bis zum 2. August. Wer hin will, zügig Tickets buchen, bevor alle weg sind.

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1: Ich bin letztens mal wieder joggen gewesen. Zum ersten Mal seit, keine Ahnung, irgendwie so 7, 8 Jahren. Meine beiden kleineren Kids sind einfach mit dem Fahrrad nebenher gedüst. Das hat super geklappt. Ja, was hatte ich an? Boah, den ganzen Sportkram von früher. Passt nämlich noch alles. Also hier so Nike, Adidas, die Sportmarken eben. War mir auch egal, wie es aussieht, muss ich gestehen. Manch einer sieht das anders. Auch beim Sport muss man gut aussehen. Sportsachen müssen trendy sein. Und da haben sich Marken gefunden, die genau das herstellen. Wie der trendige Sportlook heutzutage aussieht und wer ihn auf den Markt zaubert, das klären wir in der nächsten Stunde hier bei uns bei Brillux Radio.

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1: Im Studio Gisa Weber. Die Bundesregierung will mehr Tempo bei der E-Mobilität machen. Deswegen ist heute die neue E-Auto-Prämie an den Start gegangen. Je nach Einkommen und Fahrzeug gibt es bis zu 6.000 Euro Zuschuss. Die Prämie gilt auch rückwirkend für Autos, die dieses Jahr neu zugelassen wurden. Den deutschen Wäldern geht es weiter schlecht. Nur jeder fünfte Baum ist gesund, das zeigt der aktuelle Waldzustandsbericht. Vom Schock der Dürrejahre 2018 bis 2020 haben sich die Wälder bis heute nicht erholt. Immerhin, schlimmer ist es im vergangenen Jahr nicht geworden. Nach der Hausexplosion in Görlitz ist das Schicksal von drei Menschen weiter ungewiss. Feuerwehr und THW sind nach wie vor im Großeinsatz. Die Retter durchsuchen die Trümmer per Hand. Denn es besteht weiter die Gefahr, dass der Schutt weiter in sich zusammensackt. Bei der Weltgesundheitsorganisation WHO ist man sehr besorgt über den aktuellen Ebola-Ausbruch.

0: in Zentralafrika. Mehr als 130 Menschen sollen mittlerweile in der Demokratischen Republik Kongo gestorben sein. Auch im benachbarten Uganda wurden Fälle gemeldet. Ein infizierter US-Arzt soll nun in Deutschland behandelt werden.
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2: Sabrina Wegner hier. Schönen Dienstag euch. Nach, ich glaube, ja, irgendwie so 7-8 Jahren bin ich letztens mal wieder joggen gewesen. Meine Sportklamotten waren ein bisschen eingestaubt, hat aber alles noch gepasst. Meine beiden kleinen Kids sind einfach mit dem Fahrrad nebenher gedüst und ich war stolz, dass das alles so wunderbar und entspannt geklappt hat. Jetzt kommt aber meine Kollegin Amina Jamay Astiban um die Ecke und sagt, also die Sportklamotten von früher, die du da vor, weiß ich nicht, 18 Jahren oder so gekauft hast, die sind eigentlich nicht mehr up to date. Die gibt's jetzt auch in trendy. Okay. Ja, wie dieser trendige Sportlook heutzutage aussieht und welche Marken dahinter stecken, das ist unser Thema nach drei Songs.
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2: Ich war letztens joggen nach, ich glaube, ja, ich habe es gerade schon mal so ein bisschen ausgerechnet, 7 oder 8 Jahren, zum ersten Mal wieder. Hui, hatte ich Muskelkater am nächsten Tag. Naja, meine Sportklamotten waren auch so ein bisschen eingestaubt, hat aber alles noch gepasst. Meine beiden kleinen Kids sind mit dem Fahrrad schön brav nebenher gefahren, hat super funktioniert. Aber, und jetzt kommt das große Aber, das, was ich da im Schrank liegen habe, war früher in. Heutzutage sind Sportklamotten trendy, sagt Amina Jamay Astiban aus der Brillux-Radio-Redaktion. Amina, wie hat sich denn bitte die Sportmode weiterentwickelt?
3: Ja, es geht nicht mehr nur darum, dass Sportmode nur bequem und funktional ist, sondern die darf jetzt auch noch richtig gut aussehen. Das ist auch der Grund, warum Marken wie Lululemon, Gymshark oder TVO heute so richtig abgehen. Die sieht man ja wirklich in jedem Gym, Yogakurs oder in diesen ganzen Sportvideos auf Social Media. Und das funktioniert so gut, weil diese Marken nicht nur Klamotten verkaufen, sondern auch ein Lebensgefühl, Fitness-Lifestyle, Self-Care-Ästhetik und ja, auch so ein kleines bisschen, wow, ich sehe ganz schön gut aus, während ich Sport mache.
2: Ich sehe aber auch total viele Leute, die diese Marken auch einfach so in ihrer Freizeit tragen.
3: Ja, ich auch. Also früher wäre das ja höchst unanständig gewesen, heute ganz normal. Die Grenzen zwischen klassischer Sportmode und Alltagsmode, die verschwimmen gerade so ein bisschen. Und das hat auch einen Namen, Athleisure. Die Kombi aus Athletic und Leisure, also Sport und Freizeit. Und die einschlägigen Sportmarken sind mittlerweile auch ein Statussymbol. Lululemon Leggings kosten schnell 100 Euro und mehr. Und das ist Teil des Hypes. Premiumpreise signalisieren nämlich Qualität und Exklusivität. Und wer sie trägt, der gehört eben dann auch erst so richtig dazu.
2: Und Social Media trägt da ja auch einen großen Teil zu bei, ne?
3: Auf jeden Fall. Social Media ist einfach das Herzstück des Hypes. Die Marken, die setzen ja auch gezielt auf Influencer, Challenges und Hashtags. Gymshark, die starten zum Beispiel regelmäßig Fitness-Challenges, die Fans motivieren und gleichzeitig die Kleidung ins Rampenlicht drücken. Lululemon zeigt in Reels, wie ihre Leggings Alltag, Yoga und Pilates verbinden, also Content, der direkt Zugehörigkeit vermittelt und natürlich auch für ziemlich gute Umsätze sorgt.
2: Am Ende geht es bei Sportmode nicht nur ums Training, sondern auch um einen gewissen Lifestyle. Damit habe ich endlich mal wieder einen Grund, shoppen zu gehen. Ich merke das schon. Damit auch meine Sportklamotten wieder trendy sind, ne? Brillux Radio ist hier. Macht euch einen schönen Nachmittag mit uns.

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1: Mal mehr, mal weniger Wolken sind gerade über Deutschland unterwegs. Im Osten und Nordosten kann es vereinzelt nass werden, mit Schauern und auch mal einem Gewitter. Und im Westen ziehen dickere Wolken mit Regen durch. Sonst bleibt es oft trocken. Dazu aktuell Höchstwerte zwischen 14 und 22 Grad. Morgen dann wechselhaft mit vielen Schauern, später auch mal ein Gewitter und maximal 22 Grad.
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2: Kleine Quizfrage. Wie viele Stimmbänder hat ein Mensch? Puh, ehrlich gesagt, ich muss passen. Keine Ahnung. Wisst ihr es? Ich habe hier jemanden, der weiß es. Mein Brillux-Radio-Kollege Justin Timpe. Also, Justin, wie viele Stimmbänder haben wir denn nun?
3: Keine. Also wirklich, der Mensch hat streng genommen 0 Stimmbänder. Was wir im Hals haben, das sind 2 Stimmlippen. Das sind so muskulöse Falten im Kehlkopf. Oben auf der Kante dieser Lippe sitzt dann das sogenannte Stimmband, wie man es eben nennt, so ein elastisches Gewebe. Und da wir 2 Stimmlippen haben, ja okay, da kann man vielleicht mit einem zugedrückten Auge sagen, ja, wir haben also auch 2 in Anführungszeichen Stimmbänder. Und hier der kleine Bonusfakt, wir haben zusätzlich sogar noch 2 Taschenfalten, die sogenannten falschen Stimmbänder, die brauchen wir zum normalen Sprechen nicht, aber Metal-Sänger zum Beispiel, die nutzen diese tiefen Growls, nenne ich sie jetzt mal, oder diese krassen Schreie.
2: Okay, hätten wir das auch geklärt. Die Stimme, die kommt bei uns allen jeden Tag zum Einsatz, beim Unterhalten, beim Telefonieren, beim Singen, also beim Trällern unter der Dusche, wer es auch professioneller macht oder auch beim Karaoke singen. Wie gut das für Körper und Geist ist, also so ein Karaoke-Singen, das hört ihr noch in dieser Stunde hier bei Brillux Radio. Ich bin Sabrina Wegner, wünsche euch einen schönen Dienstag.

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1: Wann habt ihr zuletzt mal Karaoke gesungen? Oh, bei mir war das Silvester vor 10 Jahren ungefähr, zusammen mit ein paar Freundinnen. Es war ein sehr witziger Abend. Klar, floss vorher ein bisschen Alkohol und dann fluppte das auch, ja, am Mikro. Mehr oder weniger zumindest. Ja, Karaoke hält uns fit. Gemeinsam singen soll nämlich richtig gesund sein. Justin Timper aus der Brillux Radio Redaktion, du hast Beweise.
2: Einen Moment. Genau, hier. Steht ganz klar auf dem Zettel, bei Risiken und Nebenwirkungen singen Sie gemeinsam Karaoke. Nein, war natürlich nur Spaß. Aber ja, Studien aus der Musik- und Neurowissenschaft, die machen klar, wenn wir mit anderen gemeinsam unsere Lieblingssongs vor allem trällern, ja, dann verändert das messbar unsere Biochemie.
1: So, in Biologie war ich ehrlich gesagt nie gut. Erklär uns das bitte. Was passiert da genau mit uns?
2: Okay, also ganz einfach erklärt, ohne jetzt Bio-Leistungskurs. Wenn wir zusammen singen, dann passiert im Körper so eine Art, ja, Gruppen-Upgrade, können wir es nennen. Das Stresshormon in unserem Körper kennen wir als Cortisol. Das geht runter. Gleichzeitig schüttet der Körper aber mehr Oxytocin aus. Das ist so dieses Bindungshormon, das wir zum Beispiel auch beim Umarmen produzieren. Ja, und das Beste, es ist völlig egal, ob wir dabei die Töne treffen.
1: Also reagiert unser Körper mit Entspannung, wenn wir Karaoke singen? Jetzt ist es aber meistens so, wenn man ein Mikro in der Hand hat, dann schwitzt man und man ist nervös, ja?
2: Total verständlich. In dem Moment mit Mikro in der Hand, ja, da geht vielleicht erstmal Adrenalin hoch. Unser Herz klopft dann auch richtig heftig. Wir spüren es teilweise so richtig, die Hände, die schwitzen. Aber genau da wird es spannend, weil wenn der Song erstmal läuft und andere mit uns einsteigen, dann kippt das Ganze fast binnen der ersten 3 Sekunden. Das Gehirn, das versteht dann sofort, ah, Moment mal, ich bin hier ja gar nicht alleine. Und genau dann sinkt eben Cortisol, dieses Stresshormon, und Oxytocin steigt, eben dieses Bindungshormon, und damit können wir uns dann auch ziemlich gut entspannen. Ich finde sogar noch spannender an der Stelle ist, dass Untersuchungen zeigen, dass sich eben beim gemeinsamen Singen sogar die Herzfrequenz und die Atmung zwischen den Beteiligten synchronisieren können. Also haben wir dann plötzlich den gleichen Herzschlag. Können wir so ein bisschen vergleichen wie bei einer geführten Atemübung oder Meditation.
1: Karaoke singen hält uns gesund, generell das Zusammensingen. Was da auch biologisch in uns passiert, das haben wir uns angeguckt hier bei Brillux Radio.

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1: Bis zu 3 Stunden daddelt jeder von uns täglich am Handy. Das belegen Studien. Wahnsinn, oder? 3 Stunden. Die Zeit, die ist einfach weg. Ich sitze auch abends öfter auf der Couch, guck mal hier und da im Netz, da in irgendwelchen Apps und zack, ist der Abend rum. Deswegen ist der neueste Trend ein Dumpphone. Also ein Handy, mit dem man nur telefonieren kann. Keine Apps, nix. Nur telefonieren, so wie früher. Über diesen Trend sprechen wir in der nächsten Stunde hier bei Brillux Radio.

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1: Im Studio Gisa Weber. Privathaushalte können seit heute die neue staatliche Prämie für E-Autos beantragen. Je nach Einkommen, Haushaltsgröße und Fahrzeugmodell gibt es Zuschüsse zwischen 1.500 und 6.000 Euro. Schon kurz nach dem Start gingen hunderte Anträge ein. Nur jeder fünfte Baum in Deutschland ist gesund. Das zeigt der neue Waldzustandsbericht. Damit geht es den deutschen Wäldern weiter schlecht. Sorgenkind bleibt die Kiefer. Den Fichten dagegen geht es etwas besser. Fast ein Drittel Deutschlands ist von Wald bedeckt. In Görlitz geht nach der Hausexplosion die Suche nach drei Vermissten weiter. Die beiden Frauen und der Mann werden unter den Trümmern vermutet. Feuerwehr und THW sind nach wie vor im Großeinsatz. Retter durchsuchen die Ruine von Hand und auch Spürhunde sind vor Ort. Kreuzfahrten sind nach wie vor sehr beliebt. Im vergangenen Jahr ging es für gut 1,5 Millionen Menschen von deutschen Häfen aus aufs Schiff. Das ist neuer Rekord, heißt es vom Statistischen Bundesamt.
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2: Hallo ihr Lieben, Sabrina Wegner hier, schönen Dienstag euch. Wie lange hängt ihr pro Tag am Handy? Das läppert sich schnell mal, ne? Kurz bei Insta rein, zack, ist bei mir eine Stunde rum. Bis zu 3 Stunden daddelt jeder von uns täglich am Handy. Das belegen Studien. Lebenszeit, die einfach futsch ist, ne? Und deswegen ist der neueste Trend ein Dampfphone. Also ein Handy, mit dem man wirklich nur telefonieren kann. So wie früher. Unser Thema nach 3 Songs.
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0: Der erste Griff am Morgen geht zum Handy, oder? Ich checke auch immer mal kurz die Nachrichtenlage am Morgen oder kurz mal bei Insta rein. Ja, und zack ist die erste halbe Stunde vom Tag schon weg. Und genau deshalb erlebt gerade ein Gegenmodell ein ganz erstaunliches Comeback, nämlich das Dumbphone. Also ein Handy, das nichts kann, sozusagen dumm ist. Kleine Tastentelefone ohne Apps, ohne Algorithmen. Und gekauft werden die vor allem von denen, die angeblich am meisten am Smartphone hängen. Daniel Peters aus der Brillux-Radio-Redaktion. Was ist da los?
1: Also es klingt erstmal paradox.

0: Aber es macht Sinn, wenn wir uns das mal genauer anschauen. Gerade die Gen Z, also Menschen zwischen 18 und 25, treiben diesen Trend voran. In einer Umfrage hat fast ein Drittel von ihnen angegeben, dass sie sich vorstellen können, ein Dumbphone zu kaufen. Und der Grund? 64% geben an, mehr als 5 Stunden täglich am Smartphone zu hängen. Und gleichzeitig finden die meisten selbst, dass das einfach zu viel ist.
1: Was kaufen die sich denn konkret?
0: Da gibt's tatsächlich einige Handys im Angebot. Am günstigeren Ende Nokia. Die haben das legendäre 3210 aus den späten 90ern neu aufgelegt. Als kompakter, kleiner, wenn auch farbenfroher Backstein. Theoretisch können wir damit auch im Internet surfen. Praktisch ohne Touchscreen eher nicht. Bleiben also telefonieren und SMS schreiben, kostet ungefähr 70 bis 90 Euro. Am anderen Ende steht das Lightphone aus den USA. Minimalistisches Design, ein Display wie bei einem E-Reader, kein Social Media, nur das Nötigste. Die Werbung wirbt sogar damit, was es alles nicht kann. Die neueste Version kostet um die 56 Euro, also eher ein Premium-Statement. Und die Hersteller berichten, dass sich ihre Umsätze in den letzten Jahren mehr als verdoppelt haben.
1: Ist das ein echter Rückzug oder eher Lifestyle-Ästhetik?
0: Beides, glaube ich. Da steckt echte Erschöpfung drin, aber gleichzeitig auch das Phänomen von Nostalgia, neue Nostalgie. Wir wollen nicht komplett zurück in diese Zeit, wir wollen nur das Gefühl zurück, wo ein Gerät einfach nur ein Gerät war, kein Algorithmus, der unsere Aufmerksamkeit lenkt. Und wer heute sagt, ich habe kein Instagram auf dem Handy, der macht damit auch ein Statement. Ich entscheide, wer meine Zeit kriegt.
1: Das klingt ja fast so ein bisschen revolutionär. Vielleicht mal kurz den Flugmodus ausprobieren und einfach schauen, wie sich das anfühlt. Mache ich oft im Urlaub. Einfach mal nicht erreichbar sein. Herrliches Gefühl. Brillux Radio ist hier. Euch einen schönen Dienstag.

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1: Wechselnd bewölkt geht es durch den Abend. Dabei kommt im Osten und Nordosten ab und zu noch ein Schauer oder auch mal ein Gewitter runter, während im Westen eher Regen ansteht. In der Nacht breitet sich der Regen von Westen her weiter aus. Die Tiefstwerte liegen bei 12 bis 5 Grad. Morgen viele Wolken und ziemlich oft Regen oder Schauer. Vereinzelt Gewitter dazu, maximal 22 Grad.
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2: Menü für einen Euro. Frankreich macht Schluss mit teuren Mensapreisen. Ein komplettes Menü kostet in den staatlichen Unimensen ab jetzt nur noch 1 Euro. Bisher galt diese Regelung nur für Stipendiaten und Studierende in finanziellen Notlagen. Nun können alle davon profitieren, unabhängig vom Einkommen. Die Regierung investiert 50 Millionen Euro, um Studierende direkt zu entlasten. Es ist ein klares Bekenntnis: Bildung darf nicht am leeren Magen scheitern. Studentenorganisationen hatten diese Ausweitung seit langem gefordert.
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3: Rosen habe ich letztens zum Geburtstag bekommen. Ja, rosane Rosen, sehr hübsch. Die Rose gibt's aber nicht nur als Blume, es gibt sie als Duft. Ja? Es gibt sie im Dekobereich, als Farbe und auch auf Klamotten. Sehr flexibel, die liebe Rose. Und sie gucken wir uns gleich mal so ein bisschen genauer an, was sie kann, was sie ausstrahlt. Hört ihr noch in dieser Stunde hier bei uns bei Brillux Radio. Ich bin Sabrina Wegner, euch einen schönen Abend.

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1: Ich hatte letztens Geburtstag und was stand da morgens auf dem Tisch? Ja, ein Strauß mit rosanen Rosen. Da habe ich mich gefreut. Die Rose, die gibt es ja nicht nur als Blume, es gibt sie als Duft, es gibt sie im Dekobereich, sie tauchen auf Klamotten auf und es gibt sie auch als Farbton. Eine unserer Brillux-Lieblingsfarben in diesem Jahr ist Nebelrose, ein ganz sanftes, zartes Rosa. Alexandra Peters aus der Brillux-Radio-Redaktion. Du beschäftigst dich ja viel mit Kulturgeschichte. Was macht die Rose bitte so besonders?
2: Die Rose ist ein echtes Ursymbol. Es gibt Fossilien, die über 30 Millionen Jahre alt sind und kultiviert wurde sie schon vor tausenden Jahren, etwa in China und Persien. Schon früh stand sie nicht nur für Schönheit und Liebe, sondern auch für Macht und Status. Im alten Rom waren Rosen Luxus, sie wurden zu Parfüm verarbeitet oder bei Festen verschwenderisch eingesetzt. Diese Vielschichtigkeit begleitet die Rose bis heute.
1: Jetzt klingt die Rose aber auch schnell nach Kitsch, ja? Valentinstag, rote Rosen, große Gefühle. Warum funktioniert dieses Symbol trotzdem immer noch?
2: Gerade weil die Rose mehr kann als nur Romantik. In Märchen etwa steht sie oft für Übergänge oder Prüfungen. Bei Dornröschen ist die Rosenhecke ein ordentliches Hindernis. Bei Die Schön und das Biest ein Symbol für Hoffnung. Und besonders die Rosa-Rose ist spannend. Sie steht für leise Gefühle, für Nähe ohne Pathos. Vielleicht passt das gerade gut in eine Zeit, in der viele nach etwas Sanftem suchen.
1: Du hast ja gesagt, Rosen finden wir überall. Gibt es auch Beispiele dafür, dass die Rose oder sogar der Farbton unsere Gesellschaft beeinflusst hat? Also vielleicht in der Mode oder der Kunst?
2: Ganz klar ja. In der Mode sind Rosen immer wieder ein Riesenthema. Als Prinz auf Kleidung, bei Designern wie Dior oder als Parfüm. In der Architektur gibt es Rosettenfenster in Kathedralen, die an eine geöffnete Rose erinnern sollen. Und auch in der Kunst taucht die Rose immer wieder auf, von Gemälden bis zu Street Art. Künstler wie Henri Fantine Latour oder Georgia O'Keeffe haben Rosen gemalt und auf Murals in Städten findet man Rosenmotive an vielen Stellen.
1: Also, Rosen sind nicht nur Inspiration für eine unserer Brillux-Lieblingsfarben in diesem Jahr, den Farbton Nebelrose, sondern auch ein echtes Kultsymbol. Von Märchen über Mode bis hin zur Kunst. Und immer ist ein Hauch Romantik dabei. Brillux Radio ist hier. Euch einen schönen Dienstag.

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1: Ich bin ja eine richtige Schnulzentante. Ob im Buch, im Film oder im realen Leben. Ich brauche immer heile Welt, um so eine innere Ruhe zu haben. Aber ich weiß, ganz viele von euch stehen auf True Crime, also wahre Kriminalfälle. Gibt's ja mittlerweile viel als Podcast. Warum gibt's da so einen Hype? Was

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1: Im Studio Gisa Weber. Privathaushalte können seit heute die neue staatliche Prämie für E-Autos beantragen. Je nach Einkommen, Haushaltsgröße und Fahrzeugmodell gibt es Zuschüsse zwischen 1.500 und 6.000 Euro. Schon kurz nach dem Start gingen hunderte Anträge ein. Den deutschen Wäldern geht es weiter schlecht. Nur jeder fünfte Baum ist gesund, das zeigt der aktuelle Waldzustandsbericht. Vom Schock der Dürrejahre 2018 bis 2020 haben sich die Wälder bis heute nicht erholt. Immerhin, schlimmer ist es im vergangenen Jahr nicht geworden. Nach der Hausexplosion in Görlitz ist das Schicksal von drei Menschen weiter ungewiss. Feuerwehr und THW sind nach wie vor im Großeinsatz. Die Retter durchsuchen die Trümmer per Hand. Denn es besteht weiter die Gefahr, dass der Schutt weiter in sich zusammensackt. Der Jugendschutz im Internet lässt weiter zu wünschen übrig. Mehr als 15.000 Fälle hat die zuständige Meldestelle jugendschutz.net im vergangenen Jahr registriert. Bei den allermeisten Fällen geht es dabei um sexuelle Gewalt, häufig auch um Kinderpornografie.
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2: Macht euch einen schönen Abend. Sabrina Wegner hier. Ich bin ja durch und durch eine Schnulzentante, ob im Buch, im Film oder im realen Leben. Ich brauche heile Welt. Ja, sonst habe ich Albträume. Aber ich weiß, ganz viele stehen auf True Crime, also wahre Kriminalfälle, Spannung pur. Gibt's nicht nur Serien drüber im Fernsehen, es gibt auch viele Podcast-Folgen mittlerweile. Warum dieser Hype? Was fasziniert euch an True Crime? Das klären wir. Und zwar nach drei Songs.
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1: Letztens habe ich mit meinem Mann einen alten James Bond Film geguckt. Boah, habe ich geschwitzt. Und nachts auch schlecht geträumt. Ich bin eben durch und durch so eine Schnulzentante. Ja, ich brauche heile Welt. Sonst habe ich Albträume. Aber ich weiß, viele von euch stehen auf True Crime, also wahre Kriminalfälle. Ist mir persönlich viel zu spannend

0: und zu gruselig. Es gibt aber einen richtigen Hype darum, vor allem im Podcast-Bereich. Nicolas Pinkanel ist Podcaster und er macht zusammen mit Christina Merkel eben solche ganz besonderen Podcasts. True Crime Podcasts. Schatten und Skandale heißt er bei euch. Nico, was sagst du als Kenner? Was finden wir denn an True Crime so spannend?
1: Diese Faszination des Bösen. Leute verhalten sich normal, sind aber Mörder etc. Diese Hintergründe nachzuvollziehen, die man dann eben in so einem Podcast aufarbeitet, während man sicher zu Hause auf der Couch sitzt, in seinem Safe Space, das macht dann natürlich auch nochmal mehr Spaß.
0: Was genau analysiert ihr denn zum Beispiel?
1: Ein Mann oder ein Mensch wirkt normal, bringt aber 30 Menschen um, sage ich jetzt mal so. Was verleitet den dazu? Wie ist der? Wie war vielleicht die Kindheit? Wie sind die Hintergründe? Wie wird man so? Genau diesen psychologischen Vorteil verschaffen dann True Crime Podcasts.
0: Okay, weil ihr da im Gegensatz zur klassischen Berichterstattung ganz tief in die Köpfe der Verbrecher einsteigt, ja? Sehr spannend. Aber euer Podcast ist ja nicht nur klassisch True Crime, sondern ihr schaut euch auch echte Skandale an. Was für welche denn?
1: Edward Snowden, der die ganze Weltpolitik geprägt hat, das Atomkraftwerk Tschernobyl, was auch weltweite Auswirkungen hatte. Solche Sachen passieren in normalen True Crime Podcasts nicht. Und das ist teilweise genauso spannend. Teilweise verschwimmt auch die Grenze, weil auch da ja irgendwo mal ein Verbrechen dahinter steckt. Aber das sind einfach Fälle, die es wert sind, sie zu erzählen, die sonst aber eher vernachlässigt werden, sage ich jetzt mal.
0: Ja, ja, stimmt. Diese Skandale sind ja im weitesten Sinne auch Verbrechen. Na klar, war mir gar nicht so bewusst, ja. Aber es passt total.
1: Das haben uns auch tatsächlich viele Hörer geschrieben, die gemeint haben, dass sie gar nicht erwartet haben, wie spannend eigentlich so ein in Anführungszeichen geschichtlicher, politischer Skandal eigentlich sein kann.
0: Sehr spannend, das Thema True Crime und eben auch Skandale. Mir viel zu spannend, mir persönlich, viele sind aber genau davon wahnsinnig fasziniert. Und wer Lust hat, der hört mal rein bei Schatten und Skandale, neuer True Crime Podcast.

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1: Wechselnd bewölkt geht es durch den Abend. Dabei kommt im Osten und Nordosten ab und zu noch ein Schauer oder auch mal ein Gewitter runter, während im Westen eher Regen ansteht. In der Nacht breitet sich der Regen von Westen her weiter aus. Die Tiefstwerte liegen bei 12 bis 5 Grad. Morgen viele Wolken und ziemlich oft Regen oder Schauer. Vereinzelt Gewitter dazu, maximal 22 Grad.
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2: Revolution in der Hospizarbeit. Mit Transpiz startet in Berlin das bundesweit erste ambulante Hospizmodellprojekt speziell für junge Erwachsene. Ehrenamtliche Wegbegleiter holen die Betroffenen in ihrer Lebenswelt ab. Statt steriler Abschiedsatmosphäre geht es um Normalität, Kinobesuche, gemeinsame Konzerte oder einfach Spaziergänge. Denn klassische Hospizangebote sind meist weder auf junge Erwachsene noch auf ihren Alltag zugeschnitten. Das Team setzt auf ambulante Begleiter, die auch psychosoziale Unterstützung einschließt. Ein Ansatz, der Abschied nicht auf Krankheit reduziert, sondern Leben möglich macht.
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3: Hallo zusammen, Sabrina Wegner hier. Pop Art. Das ist, wenn Alltagsgegenstände in Kunst verwandelt werden. Diese besondere Kunstrichtung, die bunt und laut ist, die hat auch viel mit Musik zu tun. Warum das so ist, das klären danach zwei Songs.

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1: Wenn Alltagsgegenstände in Kunst verwandelt werden, dann ist das Pop-Art. Dann habe ich direkt knallige Farben vor Augen, Comic-Stil und Suppendosen. Aber auch Musik spielt da eine große Rolle. Alexandra Peters aus der Brillux-Radio-Redaktion. Wo treffen sich Pop-Art und Musik denn ganz besonders?
2: Ganz klar bei Andy Warhol. Er hat Popmusik nicht nur gemalt, sondern gelebt. Er hat für verschiedenste Musiker Albumcover geschaffen. Zum Beispiel für Thelonious Monk, die Rolling Stones, Diana Ross oder John Lennon. Warhol hat verstanden, dass Popmusik Stars und Massenkultur perfekt zur Pop-Art passen. Musik war für ihn kein Motiv, das er eben mal so nebenbei geschaffen hat, sondern Teil derselben Welt aus Ruhm und Aufmerksamkeit wie der eigentliche Kunstmarkt.
1: Pop-Art ist ja oft laut, grell und so ein bisschen überdreht. Passt das auch zu Musikfestivals, die ja jetzt alle wieder so langsam in den Startlöchern stehen?
2: Total. Festivals sind ja im Grunde Pop-Art in echt. Viele Menschen, viele Eindrücke.

0: Alles gleichzeitig. Künstler wie Peter Blake, den kennt man für seine Arbeiten rund um die britische Musikszene, haben genau dieses Lebensgefühl eingefangen. Pop Art zeigt Musik nicht nur romantisch oder verklärt, sondern als Ereignis, als Spektakel. Genauso bei Bildern von Keith Haring. Seine tanzenden Figuren sehen oft aus, als wären sie mitten auf einem Rave- oder Open-Air-Konzert.
1: Und gibt's ein ikonisches Beispiel, wo Pop Art und Musikgeschichte wirklich verschmelzen?
0: Ja, das legendäre Albumcover von den Beatles zu Sgt. Pepper's Lonely Hearts Club Band. Und da kommen wir wieder zu Peter Blake, der hat das nämlich gestaltet. Das ist pure Pop-Art, knallbunt, voll mit Stars, ein riesiges Wimmelbild der Popkultur. Musik wird ja visuell gefeiert, fast wie ein eingefrorenes Festival mit Publikum aus Ikonen. Und das Ergebnis gilt bis heute als eines der einflussreichsten Albumcover der Musikgeschichte.
1: Und genau das macht Pop-Art so passend für Musik. Sie macht aus Sound ein Bild. Laut, direkt und für alle. 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Euch einen schönen Abend.

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1: Ich finde es ja immer super spannend zu sehen, wie andere Menschen wohnen. Also, welche Farben verwenden sie? Welche Materialien? Was stehen da für Möbel? Welche Deko? Manchmal kann man sich ja echt was abgucken. Wir haben Home Stories bei uns auf der Homepage. Klickt also gerne mal rein, brillux.radio. Da könnt ihr euch anschauen, wie andere wohnen und euch auch so ein bisschen Inspiration holen. Schönen Abend euch noch.

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1: Im Studio Gisa Weber. Nur jeder fünfte Baum in Deutschland ist gesund. Das zeigt der neue Waldzustandsbericht. Damit geht es den deutschen Wäldern weiter schlecht. Sorgenkind bleibt die Kiefer. Den Fichten dagegen geht es etwas besser. Fast ein Drittel Deutschlands ist von Wald bedeckt. Die Bundesregierung will mehr Tempo bei der E-Mobilität machen. Deswegen ist heute die neue E-Auto-Prämie an den Start gegangen. Je nach Einkommen und Fahrzeug gibt es bis zu 6.000 Euro Zuschuss. Die Prämie gilt auch rückwirkend für Autos, die dieses Jahr neu zugelassen wurden. Nach dem Hauseinsturz in Görlitz suchen die Retter weiter mit Hochdruck nach drei Vermissten. Es handelt sich um zwei Frauen aus Rumänien und einen Deutsch-Bulgaren. Laut Feuerwehr und THW werden die Trümmer per Hand durchsucht. Auch Spürhunde sind im Einsatz. Die Polizei vermutet eine Gasexplosion hinter dem Einsturz. Das EU-Parlament hat Angela Merkel einen Orden verliehen. Mit diesem neuen europäischen Verdienstorden werden Menschen geehrt, die sich um die EU und ihre Werte verdient gemacht haben. Neben der Ex-Kanzlerin wurde auch der ukrainische Präsident Selenskyj damit ausgezeichnet.
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1: Trends sind ja schon irgendwie komisch, ne? Da wird aus so einer ganz normalen Zahl plötzlich Kult. Jüngstes Beispiel 6-7, was ja nicht mal eine Bedeutung hat. Ähnlich ist es mit der Zahl 42. Die taucht seit Jahrzehnten immer wieder auf und hat ihren Ursprung in der Science-Fiction-Reihe Per Anhalter durch die Galaxis. Da berechnet ein Supercomputer die Antwort auf die große Frage nach dem Leben, dem Universum und dem ganzen Rest und kommt auf 42. Und seitdem wird spekuliert, warum ausgerechnet 42. Was hat sich der Autor dabei gedacht? Das war jahrelang das große Geheimnis der Popkultur. Kollege Daniel Peters, welche Theorien gibt's dazu?
2: Oh, da gibt's wirklich jede Menge, vor allem im Internet. Um die bekannteste zu verstehen, müssen wir kurz ins Buch schauen. Die Hauptfiguren Ford und Arthur versuchen im zweiten Band die große Frage zu rekonstruieren. Also die Frage, deren Antwort 42 ist. Dazu ziehen sie blind Scrabble-Buchstaben aus einem Beutel und am Ende steht da, wie viel ist 9 multipliziert mit 6? Und jetzt alle einmal kurz mitrechnen, 9 mal 6 gleich 54, zumindest in unserem Zahlensystem. Im Buch lautet die Antwort aber eben 42. Einfach nur ein Fehler, ein Witz. Viele Fans wollen das nicht glauben und sie haben etwas herausgefunden. In einem anderen mathematischen System, dem 13er Stellenwertsystem, wäre die Antwort absolut richtig. Dort gibt es nämlich nicht nur 10 Ziffern, 0 bis 9, sondern 13. Dadurch sehen manche Zahlen einfach anders aus und die 54 wird zu 42. Total nerdig, müssen wir auch nicht verstehen, aber das zeigt einfach, was sich die Fans da alles überlegt haben. Eine andere Theorie, die ich im Netz gefunden habe, 42 sei einfach die Summe aller Augen auf einem Würfelpaar. Oder in der jüdischen Mystik, der Kabbala, besteht einer der Namen Gottes aus 42 Teilen. Das ist eine Art Gebetsfolge, für manch einen der Beweis, dass die 42 tatsächlich eine göttliche Bedeutung hat.
1: Okay, wilde Theorien. Ist da denn irgendwas dran?
2: Nee, zumindest nicht für Autor Douglas Adams. 15 Jahre nach Veröffentlichung des ersten Teils hat er das Rätsel aufgelöst. Es war einfach nur ein Scherz. Zitat: Es musste eine Zahl sein, eine ganz gewöhnliche, eher kleine Zahl. Und ich nahm diese. Binäre Darstellung, Basis 13, tibetische Mönche, das ist totaler Unsinn. Ich saß an meinem Schreibtisch, starrte in den Garten hinaus und dachte, 42 passt. Ich tippte es hin, das ist alles. Das war 1993, da war das Internet noch nicht so wirklich das große Ding. Und trotzdem wird bis heute weiter diskutiert. Wahrscheinlich hoffen die Fans insgeheim immer noch auf ein bisschen Magie hinter der 42.
1: Tja, manchmal ist die Antwort ganz simpel und die Frage das eigentliche Rätsel. Und auch wenn ich ja selber total neugierig bin, das ist so eine Sache, da habe ich dann doch irgendwie mehr Spaß dran. Ne? So das Geheimnis zu entschlüsseln ist dann irgendwie cooler, als die langweilige Wahrheit zu kennen.
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1: Olivia Dean, Man I Need. 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Color Your Life.

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1: Im Studio Gisa Weber. Privathaushalte können seit heute die neue staatliche Prämie für E-Autos beantragen. Je nach Einkommen, Haushaltsgröße und Fahrzeugmodell gibt es Zuschüsse zwischen 1.500 und 6.000 Euro. Schon kurz nach dem Start gingen hunderte Anträge ein. Den deutschen Wäldern geht es weiter schlecht. Nur jeder fünfte Baum ist gesund, das zeigt der aktuelle Waldzustandsbericht. Vom Schock der Dürrejahre 2018 bis 2020 haben sich die Wälder bis heute nicht erholt. Immerhin, schlimmer ist es im vergangenen Jahr nicht geworden. Bei der Weltgesundheitsorganisation WHO ist man sehr besorgt über den aktuellen Ebola-Ausbruch in Zentralafrika. Mehr als 130 Menschen sollen mittlerweile in der Demokratischen Republik Kongo gestorben sein. Auch im benachbarten Uganda wurden Fälle gemeldet. Ein infizierter US-Arzt soll nun in Deutschland behandelt werden. Der Jugendschutz im Internet lässt weiter zu wünschen übrig. Mehr als 15.000 Fälle hat die zuständige Meldestelle jugendschutz.net im vergangenen Jahr registriert. Bei den allermeisten Fällen geht es dabei um sexuelle Gewalt, häufig auch um Kinderpornografie.
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1: Das Erste, was mir einfällt, wenn ich an die Schweiz denke, ist schön, aber teuer. Um da Urlaub zu machen, braucht man schon einen dicken Geldbeutel. Noch typisch für die Schweiz, klar, Schokolade, außerdem Käse und natürlich das fantastische Alpenpanorama. Aber die eigentliche Superkraft der Schweizer ist noch viel kleiner und gleichzeitig aber richtig groß. Die sind nämlich die Champions darin, Dinge perfekt zu machen. Alexandra Peters aus der Brillox Radio Redaktion, du hast mal geschaut, warum keine Schraube wackelt, wenn es um bestimmte Produkte geht, die aus der Schweiz kommen. Wie sieht das denn konkret aus?
2: Das fängt bei den Uhren an. Rolex, Omega, Patek Philippe. Das sind Marken, die stehen weltweit quasi für Perfektion am Handgelenk. Da wird jedes Bauteil zigmal geprüft, bis es auf die Sekunde genau tickt. Und auch Schweizer Taschenmesser kennen wir alle und das nicht nur seit MacGyver. Winzige Schraubenzieher, Sägen und Scheren, die millimetergenau sitzen und aufklappen, als würde man durch weiche Butter schneiden. Dazu kommt moderne Medizintechnik. Die Schweiz baut beispielsweise super präzise Geräte für Operationen. Da muss einfach alles stimmen, sonst wird's gefährlich.
1: Ist das so eine Art Nationaltalent oder woher kommt dieser Perfektionismus?
2: Das hat tatsächlich historische Gründe. Die Schweiz hatte nie besonders viele Bodenschätze, also haben sie schon im 16. Jahrhundert angefangen, sich auf Feinmechanik zu konzentrieren, vor allem auf Uhren. Wenn man wenig hat, muss eben alles, was man herstellt, top sein. Mit der Zeit wurde Genauigkeit zum Markenzeichen für die Schweiz, so ein Ding im Stil von, wenn wir es machen, dann richtig.
1: Und wie bleibt das so? Ich meine, das fällt ja nicht vom Himmel.
2: Da steckt ein richtig gutes Ausbildungssystem hinter. Die duale Berufsausbildung hat ein extrem hohes Niveau in der Schweiz. Feinmechaniker oder Mikrotechniker bekommen dort richtig gutes Handwerkszeug mit und haben super Karrieremöglichkeiten. Handwerk gilt als wertvoll und wird in der Schweiz richtig gefeiert. Qualität statt Masse. Das ist in der Schweiz nicht nur ein Spruch. Das wird gelebt.
1: Heißt für uns, Präzision kommt nicht von Zauberhand. Die Schweizer haben es über Jahrhunderte gelernt und auch perfektioniert. Von der Luxusuhr bis zum Taschenmesser, da passt einfach alles.
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1: Im Studio Anna Löwer. Privathaushalte können ab sofort die neue staatliche Prämie für E-Autos beantragen. Je nach Einkommen, Haushaltsgröße und Fahrzeugmodell gibt es Zuschüsse zwischen 1.500 und 6.000 Euro. Schon kurz nach dem Start gingen hunderte Anträge ein. Der Jugendschutz im Internet lässt weiter zu wünschen übrig. Mehr als 15.000 Fälle hat die zuständige Meldestelle jugendschutz.net im vergangenen Jahr registriert. Bei den allermeisten Fällen ging es dabei um sexuelle Gewalt, häufig auch um Kinderpornografie. Den deutschen Wäldern geht's weiter schlecht. Nur jeder fünfte Baum ist gesund, zeigt der aktuelle Waldzustandsbericht. Vom Schock der Dürrejahre 2018 bis 2020 haben sich die Wälder bis heute nicht erholt. Immerhin, schlimmer ist es im vergangenen Jahr nicht geworden. Verbraucherschützer haben in Lebensmitteln aus deutschen Supermärkten Rückstände von Pestiziden gefunden, die in der EU teils seit Jahren verboten sind. Stark belastet waren vor allem Paprikapulver, grüner Tee und Basmati-Reis. Foodwatch fordert einen umgehenden Rückruf der Produkte.
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1: Ich habe es euch gerade schon erzählt, ich habe im letzten Jahr unser Schlafzimmer umgestaltet. Neue Farbe, neue Möbel, Blautöne, Weiß, Holzelemente. Zeitlos, würde ich sagen. Ich habe nämlich keine Lust, jedem Trend mitzugehen. Das ist mir tatsächlich zu teuer und zum anderen auch zu anstrengend. Aber ist das, was ich da bei uns im Schlafzimmer gemacht habe, wirklich zeitlos? Fragen wir mal eine Expertin. Wir wollten von unserer Innenarchitektin

0: Architektin Svenja Möller wissen, wie wir unser Zuhause so gestalten können, dass es nicht so schnell aus der Mode kommt. Lisa Kreinbaum aus der Brillux Radio Redaktion, du hast mit Svenja gesprochen. Was macht ein Zuhause denn zeitlos?
1: Kurz zusammengefasst, klare Formen, neutrale Farben, natürliche Materialien und Qualität. Ein ganz wichtiger Punkt, wenn wir langfristig eine schöne Einrichtung haben wollen. Svenja denkt da zum Beispiel an hochwertige Möbel.
2: Da kann man zum Beispiel dann auf Holz zurückgreifen, auf Steinoberflächen, auf Glasoberflächen. Das funktioniert auf jeden Fall über viele Jahre.
1: Eine gute Wahl sind da zum Beispiel geradlinige Bauhausmöbel oder Mid-Century-Stücke.
2: Mid-Century sind unter anderem dunkle Möbel, auch geradlinige Formen, dunkle Holzmöbel. Da denke ich jetzt an ein Sideboard zum Beispiel aus dem Mid-Century.
1: Solche Designklassiker gehen immer und lassen sich super kombinieren.
0: Farben hast du gerade auch kurz angesprochen. Was müssen wir da beachten?
1: Wenn wir jetzt zum Beispiel ein zeitloses, geradliniges Holz-Sideboard haben, dann passt dazu eine warme, zurückhaltende Wandfarbe perfekt, sagt die Expertin.
2: In einem warmen Grau, in einem erdigen Ton, in einem pastelligen Ton. Das sind eben die Töne, die ich auch über lange Zeit mit neuen Möbeln und neuen Accessoires kombinieren kann.
1: Zeitlos einrichten heißt übrigens nicht, dass man jetzt alle Interior-Trends komplett ignorieren muss. Akzente im angesagten Look gehen trotzdem.
2: Das sind Textilien, das ist vielleicht mal ein neuer Vorhang, eine neue Decke auf meinem Sofa, es sind neue Kissen, ein neuer Teppich.
1: Auch Urlaubsandenken oder Erbstücke von der Oma können tolle Eyecatcher in einem zeitlosen Interior sein und bringen Persönlichkeit rein.
0: So, wenn ich mich jetzt zeitlos einrichten will, wo fange ich denn überhaupt an?
1: Svenja empfiehlt, erstmal ein Moodboard erstellen mit Farben, Möbeln, Einrichtungsbeispielen.
2: Und dann mal nach ein paar Monaten zu schauen, gefällt mir die Idee, die ich vor ein paar Monaten hatte, auf dem Board immer noch? Und ja, so neigt man vielleicht weniger dazu, Impulskäufe zu tätigen.
1: Denn bei gut durchdachten Einkäufen ist die Chance deutlich höher, dass uns die Interior Pieces auch langfristig gefallen.
0: Zeitlos einrichten, wie das geht, das habt ihr hier bei uns gehört, bei Brillux Radio. Und offenbar habe ich das bei uns zu Hause im Schlafzimmer auch hingekriegt. Tja, ich bin ein bisschen stolz auf mich.
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0: Schlecht. Sorgenkind bleibt die Kiefer, den Fichten dagegen geht es etwas besser. Fast ein Drittel Deutschlands ist von Wald bedeckt. Die Bundesregierung will mehr Tempo bei der E-Mobilität machen. Deswegen ist jetzt die neue E-Auto-Prämie an den Start gegangen. Je nach Einkommen und Fahrzeug gibt es bis zu 6.000 Euro Zuschuss. Die Prämie gilt auch rückwirkend für Autos, die dieses Jahr neu zugelassen wurden. Der Jugendschutz im Internet lässt weiter zu wünschen übrig. Mehr als 15.000 Fälle hat die zuständige Meldestelle jugendschutz.net im vergangenen Jahr registriert. Bei den allermeisten Fällen ging es dabei um sexuelle Gewalt, häufig auch um Kinderpornografie. Bei der Weltgesundheitsorganisation WHO ist man sehr besorgt über den aktuellen Ebola-Ausbruch in Zentralafrika. Mehr als 130 Menschen sollen mittlerweile in der Demokratischen Republik Kongo gestorben sein. Auch im benachbarten Uganda wurden Fälle gemeldet. Ein infizierter US-Arzt soll nun in Deutschland behandelt werden.
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1: Im Studio Anna Löwer. Nur jeder fünfte Baum in Deutschland ist gesund. Das zeigt der neue Waldzustandsbericht. Damit geht es den deutschen Wäldern weit.

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1: Wenn ich mal Zeit habe, dann male ich auch mal gern. Und das würde ich jetzt mal behaupten, gar nicht so schlecht. Aber ich muss zugeben, ich kann nur gut abmalen. Also selber irgendwelche Kunstwerke zu Papier bringen, no way. Umso mehr bewundere ich Künstler, bei denen jeder Millimeter sitzt, wo kein Strich zufällig ist, kein Glanzpunkt zu viel. Präzision in der Malerei, ja, das klingt so ein bisschen nach Mathe, ist aber oft pure Faszination. Alexandra Peters aus der Brillux Radio Redaktion, du hast dir das mal genauer angeschaut. Wer sind denn diese Meister der Genauigkeit auf der Leinwand?
2: Da gibt's einige, zum Beispiel Jan van Eyck, der hat schon im 15. Jahrhundert so fein gemalt, dass man auf seinen Bildern sogar winzige Lichtreflekte in Spiegeln erkennt. Oder Albrecht Dürer, seine Zeichnungen sind so exakt, dass man das Gefühl hat, sie wurden mit einem Mikroskop gemacht. Und Vermeer hat mit Licht gearbeitet, als hätte er schon die Kamera erfunden.
1: Also quasi die Uhrmacher unter den Malern. Wie haben die das denn überhaupt geschafft ohne Lupe und Photoshop?
2: Tatsächlich mit einer Menge Geduld und vermutlich optischer Hilfe. Bei Vermeer vermuten Forscher, dass er mit einer sogenannten Camera Obscura gearbeitet hat, also einem Kasten mit Linse, der das Motiv auf eine Fläche projiziert. Und Dürer hat sich sogar selbst Vermessungsgeräte gebaut, um perfekte Proportionen zu treffen. Die haben Präzision wirklich wörtlich genommen.
1: Ja, das klingt ja fast schon wissenschaftlich. Gibt es denn auch moderne Künstler, die so akribisch arbeiten?
2: Oh ja, zum Beispiel Chuck Close oder Gerhard Richter. Close hat Gesichter in einem riesigen Format gemalt aus tausenden winzigen Farbpunkten. Und Richter schafft hyperrealistische Porträts, die wirken wie Hochglanzfotos. Beide zeigen, Präzision kann heute auch digital gedacht sein oder mit einem Augenzwinkern gespielt werden.
1: Also Präzision ist keine Frage des Jahrhunderts, sondern der Haltung. Ob Dürer mit dem Zirkel oder Richter mit dem Foto arbeitet, am Ende geht es immer nur um den Blick fürs Detail und der entscheidet dann ja oft, ob ein Bild nur schön ist oder einfach genial.
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1: Im Studio Anna Löwer. Privathaushalte können ab sofort die neue staatliche Prämie für E-Autos beantragen. Je nach Einkommen, Haushaltsgröße und Fahrzeugmodell gibt es Zuschüsse zwischen 1.500 und 6.000 Euro. Schon kurz nach dem Start gingen hunderte Anträge ein. Den deutschen Wäldern geht's weiter schlecht. Nur jeder fünfte Baum ist gesund, zeigt der aktuelle Waldzustandsbericht. Vom Schock der Dürrejahre 2018 bis 2020 haben sich die Wälder bis heute nicht erholt. Immerhin, schlimmer ist es im vergangenen Jahr nicht geworden. Verbraucherschützer haben in Lebensmitteln aus deutschen Supermärkten Rückstände von Pestiziden gefunden, die in der EU teils seit Jahren verboten sind. Stark belastet waren vor allem Paprikapulver, grüner Tee und

0: Basmati-Reis. Foodwatch fordert einen umgehenden Rückruf der Produkte. In Görlitz geht nach der Hausexplosion die Suche nach drei Vermissten weiter. Die beiden Frauen und der Mann werden unter den Trümmern vermutet. Feuerwehr und THW sind nach wie vor im Großeinsatz. Retter durchsuchen die Ruine von Hand und auch Spürhunde sind vor Ort.
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1: Bunter als man denkt. Ich bin da letztens durch die Stadt gelaufen und stand plötzlich vor einem Haus, nur mit bunten Smileys auf der Wand. Vom Giebel bis ins Erdgeschoss musste ich gleich grinsen. Es hat mir gute Laune gemacht. Das schafft zum Beispiel Street Design. Und das ist längst mehr als nur schöne Deko. Da gehört eine ganze Menge Kreativität dazu. Und Farbe. Linda Wilmes. Street Art, Street Design. Wo ist denn da überhaupt der Unterschied?
2: Street Art.

0: Art ist oft spontan, frei und auch so ein bisschen rebellisch. Design dagegen hat meist ein Ziel, eine Funktion. Beim Streetdesign treffen sich beide. Da geht es dann um Gestaltung mit Haltung. Also Kunst, die schön aussieht und gleichzeitig etwas aussagt. Und genau so arbeitet auch Luis Victor. Er ist Designer und Teil des Künstlerduos Yeye Vella aus Münster. Als Jugendlicher hat er selbst mit Graffiti angefangen und das prägt seine Arbeit bis heute.
1: Bei Graffiti ist es wegen mit Sprühdose gewesen angefangen. Ich sag mal, 80% des Bildes ist auch weiterhin mit Sprühdose. Das heißt, diese Technik, die ich damals beim Sprühen gelernt habe, dass es wirklich sauber ist, dass man eine gerade Linie ziehen kann, die fließen auch in die Arbeit heutzutage noch mit ein.
0: Heute bringt Luis unter anderem riesige Kunstwerke an Fassaden und das international. Kapstadt, London, Las Vegas.
1: Jeder kennt das vielleicht, ein Bild an der Wand kann gute Laune verbreiten und kann natürlich das Objekt selbst und die Umgebung aufwerten.
0: Also Win-Win für den Eigentümer, die Stadt und natürlich auch alle, die sich die Kunst angucken können.
2: Das heißt, Street Design ist heute also wirklich ein Teil von Stadtgestaltung?
0: Ja, absolut. Kunst im öffentlichen Raum kann richtig was bewirken. Sie verändert, wie Menschen eine Stadt wahrnehmen. Und genau das ist auch die Idee hinter Yeye Vella.
1: Farbenfrohe, positive Illustration, kombiniert immer mit einem guten Spruch. Es lebt also von knalligen Farben, von einer guten Headline und auch von dem Stil. Unsere Message und wofür wir jeden Morgen aufstehen, ist letzten Endes, gute Laune bei den Menschen zu versprühen.
0: Ja, und auch wirklich mit Sprühdosen. Das Motiv des Kunstwerks wird erst gezeichnet oder am Computer designt. Ja, und dann geht's ab nach draußen.
1: Das ist eine gute Abwechslung eben zu diesem Büroalltag, wenn man am Computer sitzt, weil das ist wirklich noch Handwerk, also man ist da wirklich am Malochen. Und das ist also körperliche Arbeit, aber natürlich auch wiederum ein tolles Gefühl, wenn das Werk fertig ist, dann kriegt man manchmal wirklich Gänsehaut.
0: Da steckt also Schweiß, Kreativität und ganz viel Herzblut drin. Und genau das macht Street Design auch so besonders. Ein bisschen mehr Farbe fürs Stadtbild und gute Vibes für die ganze Welt.
2: Na klasse, wenn Städte sich was trauen. Ne? Ein bisschen Farbe, ein bisschen Typ und schon wirkt alles viel freundlicher. Street Design zeigt da einfach, Kreativität gehört gar nicht nur ins Museum, sondern einfach mitten in unser Leben. Und wer mehr von Yeye Vella sehen möchte, checkt mal kurz deren Instagram-Kanal, Yeye Vella. Da könnt ihr euch auch super inspirieren lassen und eigene Ideen finden.
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1: Noga Harris. Penny Lane.

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1: Im Studio Anna Löwer. Die Bundesregierung will mehr Tempo bei der E-Mobilität machen. Deswegen ist jetzt die neue E-Auto-Prämie an den Start gegangen. Je nach Einkommen und Fahrzeug gibt es bis zu 6.000 Euro Zuschuss. Die Prämie gilt auch rückwirkend für Autos, die dieses Jahr neu zugelassen wurden. Nur jeder fünfte Baum in Deutschland ist gesund. Das zeigt der neue Waldzustandsbericht. Damit geht es den deutschen Wäldern weiter schlecht. Sorgenkind bleibt die Kiefer, den Fichten dagegen geht es etwas besser. Fast ein Drittel Deutschlands ist von Wald bedeckt. In Görlitz geht nach der Hausexplosion die Suche nach drei Vermissten weiter. Die beiden Frauen und der Mann werden unter den Trümmern vermutet. Feuerwehr und THW sind nach wie vor im Großeinsatz. Retter durchsuchen die Ruine von Hand und auch Spürhunde sind vor Ort. Trauer um Schauspieler Alexander Held. Der München-Morddarsteller ist im Alter von 67 Jahren nach kurzer, schwerer Krankheit gestorben. Das teilte das ZDF mit. Held war auch in zahlreichen anderen Serien und Filmen zu sehen, darunter Der Untergang und Schindlers Liste.
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1: Meine beiden Kinder sind jetzt 4 und 6 und seitdem die 2 auf der Welt sind, ist bei uns zu Hause auch so ein bisschen das Chaos eingezogen, ja? Puppenkram, Lego, Bastelzeug. Ach Gott, es fliegt alles darum. Ja, hier mal ein Bobbycar, da mal noch irgendwie ein Puppenwagen. Im Kinderzimmer, im Wohnzimmer, manchmal auch im Schlafzimmer. Total normal, wie ich finde. Und jetzt kommt Carina. Bei ihr war es nämlich ganz anders. Bei ihr ist kurz nach der Geburt ihres Sohnes der Minimalismus eingezogen. Mein Brillox-Radio-Kollege Daniel Peters hat Carina kennengelernt. Daniel, Minimalismus mit Kind. Das klingt im ersten Moment ungewöhnlich, ja? Wie kam es dazu?
2: Vor der Geburt ihres Sohnes, das war 2015, hat Carina versucht, ihr Zuhause immer nach den neuesten Trends einzurichten. Sie hat damals einen Einrichtungsblock und das Gefühl, ständig zeigen zu müssen, was es Neues und Schönes gibt. Tja, und dann kam das erste Kind. Und plötzlich haben sich die Prioritäten komplett verschoben.
3: In Online-Shops gucken, dann schicken lassen, dann irgendwo hin dekorieren. Und dieses Online-Shopping-Management, das hat mich einfach viel Zeit gekostet.
2: Zeit, die sie mit ihrem Sohn genießen will.
1: Ja, und ihre Lösung hieß dann Minimalismus, ja? Das ist irgendwie eine krasse Umstellung.
2: Auf jeden Fall. Aber ihr gefiel die Idee. Weniger Deko, dafür hochwertiger.
3: Ich habe dann auch gelernt, leere Flächen schön zu finden. Ich hatte vorher das Bedürfnis, jedes Sideboard und jede Fensterbank irgendwie nochmal besonders zu dekorieren. Ich hatte für sowas einfach nicht mehr den Kopf frei.
2: Nicht der einzige Vorteil.
3: Dadurch war einfach das Putzen und Aufräumen natürlich viel einfacher. Ich musste nicht immer erst alles wegräumen, bevor ich da Staub gewischt habe. Und das war auch einfach eine riesen Zeitersparnis.
2: Was unsere Einrichtung alles ausmachen kann, das zeigt sie auch auf ihrem Instagram-Kanal Oh What a Room.
1: Ja, 2015 kam ihr Sohn zur Welt. Der ist also jetzt 10. Macht er das mit?
2: Guter Punkt. Inzwischen sind es sogar 2 Kinder. Und ja, den Minimalismus komplett durchziehen, das funktioniert nur, solange die noch ganz klein sind.
3: Mit 2, 3, 4 Jahren, wenn die dann eigene Wünsche wirklich äußern und Sachen vielleicht im Fernsehen sehen oder im Geschäft wahrnehmen, die sie dann haben wollen. Es wird mit der Zeit immer schwieriger.
2: Im Kinderzimmer und auch im Wohnzimmer liegt natürlich mal Spielzeug herum. Auch knallig buntes Spielzeug. Carina ist es wichtig, dass ihre Kinder nicht das Gefühl bekommen, eingeschränkt zu werden, gleichzeitig aber auch nicht zu viel Spielzeug haben. Im Badezimmer, im Schlafzimmer, also in den Räumen, die vor allem für die Erwachsenen sind, da ist sie wirklich konsequent. Und abends wird gründlich aufgeräumt, damit alles wieder am Platz ist.
1: Wenn es mit dem ersten Kind zu Hause nicht chaotischer, sondern aufgeräumter wird. Carina zeigt, wie das funktioniert. Ich muss sagen, Hut ab, ja? Also bei uns ist seit den Kindern eher das Chaos eingezogen.
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1: Newton Faulkner. Gravitational.
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1: Im Studio Anna Löwer. Privathaushalte können ab sofort die neue staatliche Prämie für E-Autos beantragen. Je nach Einkommen, Haushaltsgröße und Fahrzeugmodell gibt es Zuschüsse zwischen 1.500 und 6.000 Euro. Schon kurz nach dem Start gingen hunderte Anträge ein. Den deutschen Wäldern geht's weiter schlecht. Nur jeder fünfte Baum ist gesund, zeigt der aktuelle Waldzustandsbericht. Vom Schock der Dürrejahre 2018 bis 2020 haben sich die Wälder bis heute nicht erholt. Immerhin, schlimmer ist es im vergangenen Jahr nicht geworden. Verbraucherschützer haben in Lebensmitteln aus deutschen Supermärkten Rückstände von Pestiziden gefunden, die in der EU teils seit Jahren verboten sind. Stark belastet waren vor allem Paprikapulver, grüner Tee und Basmati-Reis. Foodwatch fordert einen umgehenden Rückruf der Produkte. In Görlitz geht nach der Hausexplosion die Suche nach drei Vermissten weiter. Die beiden Frauen und der Mann werden unter den Trümmern vermutet. Feuerwehr und THW sind nach wie vor im Großeinsatz. Retter durchsuchen die Ruine von Hand und auch Spürhunde sind vor Ort.
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